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11: Ich bin Katrin Steinberger. Andy Burnham ist neuer Premierminister in Großbritannien und hat noch am selben Tag mit Bundeskanzler Friedrich Merz telefoniert. Beide wollen die enge Partnerschaft zwischen Deutschland und Großbritannien fortsetzen. Auch beim Thema Ukraine waren sich Merz und Burnham einig. Kiew soll umfassend unterstützt und der Druck auf Russland erhöht werden, mit dem Ziel eines gerechten und dauerhaften Friedens. Grünen-Fraktionschefin Hasselmann sieht in der aktuellen Debatte über Leihmutterschaft Anlass, sich neu mit dem Thema zu befassen. Gegenüber den Funke-Zeitungen plädiert sie dafür, dass der Bundestag die Empfehlungen einer Kommission aus dem Jahr 2024 nochmal prüft. Die hatte vorgeschlagen, frühe Schwangerschaftsabbrüche nicht mehr grundsätzlich strafbar zu machen und Leihmutterschaft nur unter strengen Schutzregeln zu erlauben. Die sächsische Wirtschaft ist gegen den gesetzlichen Anspruch auf Bildungsurlaub, der ab dem kommenden Jahr gelten soll. Arbeitgeberpräsident Jörg Brückner verlangt, das Gesetz auszusetzen.

0: Die AfD-Fraktion im Landtag unterstützt diese Forderung und verweist auf eigene Berechnungen, wonach die finanzielle Belastung für die Wirtschaft bei jährlich rund 100 Millionen Euro liegen könnte. Das Gebot der Stunde seien Bürokratieabbau und Steuersenkungen statt zusätzlicher Belastungen. Gefälschte Kleidung, unsicheres Spielzeug, gefährliche Kosmetika. Das alles soll der Online-Marktplatz AliExpress wochenlang nicht von seiner Seite genommen haben. Die EU hat darum eine Strafe von 550 Millionen Euro verhängt. AliExpress nannte die Höhe unverhältnismäßig. Das Unternehmen habe schon Verbesserungen vorgenommen. Es war ein rauschendes Fußballfest in Rot. Spaniens Fußballweltmeister sind mit einer großen Party in ihrer Heimat empfangen worden. Rund 2 Millionen Fans feierten in Madrid die frisch gebackenen Weltmeister. Julia Macher berichtet.
1: Ein Triumphzug im offenen Bus mit der Aufschrift Könige der Welt, ein mehrstündiges Konzert auf Madrids Prunkplatz Cibeles, Spaniens Nationalelf, hat den zweiten WM-Titel mit einer rauschenden Fiesta gefeiert. Von einem epischen Triumph sprach König Felipe und sagte, ihr habt für ganz Spanien gewonnen, mit dem Kopf und mit dem Herzen.
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3: Der Dienstag wird richtig schön, es wird ganz viel Sonne geben, ein paar harmlose Wolken sind dabei, es bleibt trocken bei Temperaturen zwischen 15 und 21 Grad. Der Mittwoch startet ebenfalls mit ganz viel Sonne, erst am Nachmittag kann es dann ein paar Wolken mehr geben, die bringen aber wenig bzw. keine Niederschläge mit Temperaturen so ähnlich wie am Dienstag. Ja, und der Donnerstag, der wird dann wieder deutlich wechselhafter.
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2: Ich bin Katrin Steinberger. Ermittlern aus Deutschland und den USA ist ein wichtiger Schlag gegen einen großen Phishing-Service gelungen. Die Ermittler haben die Infrastruktur des Dienstes Kratos zerschlagen und mehr als 200 Server abgeschaltet. Damit wurden Angriffe auf hunderttausende potenzielle Opfer verhindert. Laut BKA war Kratos ein digitaler Baukasten für täuschend echte Microsoft-Login-Seiten. Damit griffen Kriminelle Passwörter und E-Mail-Adressen ab. Seit 4 Jahren muss der öffentliche Nahverkehr barrierefrei sein. Ein bundesweiter Test des ADAC zeigt jetzt aber, Busse und Bahnen in Deutschland sind noch weit entfernt von echter Barrierefreiheit. Nur rund 20% der Straßenbahnen und 3% der Busse halten so genau, dass Menschen mit Rollstuhl, Rollator oder einem Kinderwagen selbstständig einsteigen können. Der ADAC fordert unter anderem mehr Tempo beim Umbau der Haltestellen. Die sächsische Wirtschaft ist gegen den gesetzlichen Anspruch auf Bildungsurlaub, der ab dem kommenden Jahr gelten soll. Arbeitgeberpräsident Jörg Brückner verlangt, das Gesetz auszusetzen. Die AfD-Fraktion im Landtag unterstützt diese Forderung und verweist auf eigene Berechnungen, wonach die finanzielle Belastung für die Wirtschaft bei jährlich rund 100 Millionen Euro liegen könnte. Das Gebot der Stunde seien Bürokratieabbau und Steuersenkungen statt zusätzlicher Belastungen. Großbritannien hat einen neuen Premierminister, Andy Burnham. Bei seiner Antrittsrede versprach er schnelle Reformen, angelegt auf einen 10-Jahres-Plan. Philipp Detlefs kennt die Einzelheiten.
3: Burnham versprach, die soziale Krise im Land anzugehen. Als erste große Aufgabe will er die Wohnungslosigkeit beenden. Außerdem kündigte er schnelle Hilfe gegen die hohen Lebenshaltungskosten an. Denkbar sind niedrigere Bustarife und Entlastungen bei den Energiepreisen. Wirtschaftspolitisch verspricht der neue Premier weniger Zentralismus und Privatisierung, dafür mehr regionale Machtverteilung.
2: Ganz Madrid im Ausnahmezustand. 2 Millionen Fans haben Spaniens Fußball-Weltmeister auf den Straßen der Hauptstadt gefeiert. Im offenen Bus präsentierten Rodri, Lamine Yamal und Co. den WM-Pokal, tanzten und sangen mit den Fans. Heute starten die Spieler in ihren Sommerurlaub. Viele zieht es nach Ibiza oder Mallorca.
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4: Der Dienstag wird richtig schön, es wird ganz viel Sonne geben, ein paar harmlose Wolken sind dabei, es bleibt trocken bei Temperaturen zwischen 15 und 21 Grad. Der Mittwoch startet ebenfalls mit ganz viel Sonne, erst am Nachmittag kann es dann ein paar Wolken mehr geben, die bringen aber wenig bzw. keine Niederschläge mit Temperaturen so ähnlich wie am Dienstag. Ja, und der Donnerstag, der wird dann wieder deutlich wechselhafter.
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7: Ich bin Katrin Steinberger. Guten Morgen. Großer Erfolg im Kampf gegen Cybercrime. Ermittler aus Deutschland und den USA haben den Phishing-Service Kratos zerschlagen. Die komplette Infrastruktur mit über 200 Servern ist vom Netz der Entwickler in Indonesien festgenommen. Kratos war ein Baukasten für gefälschte Microsoft-Authentifizierungsseiten, mit denen Passwörter und E-Mail-Adressen abgegriffen wurden. Über Kratos liefen monatlich rund 15.000 Phishing-Kampagnen. Nicht nur CDU-Chef und Bundeskanzler Merz drückt bei der Spahn-Nachfolge aufs Tempo. Auch Sachsen-Anhalts Regierungschef Schulze will das Thema schnell vom Tisch haben. Denn es stört den Wahlkampf für die Landtagswahl Anfang September.
8: Für mich Erwartungshaltung im Wahlkampf ist, dass wir nicht permanent mit Themen aus Berlin unseren Wahlkampf überlagert sehen und dass wir Wahlkampf auch mal machen können, ohne dass wir permanent an den Wahlkampfständen immer auf Berliner Themen angesprochen werden.
7: Am Mittwoch soll in einer Sondersitzung eine neue Unionsfraktionsspitze gewählt werden. Die Deutsche Bahn will Alkohol an allen 5.400 Bahnhöfen verbieten. Bis spätestens Mitte Oktober soll es auf Bahnsteigen und in Bahnhofshallen außerhalb der Gastronomie nicht mehr erlaubt sein, Bier, Wein oder Schnaps zu trinken. Der Bild sagte Bahnchefin Paller, genug ist genug. Man wolle mehr Ordnung und Sicherheit für Mitarbeitende und Reisende. Die sächsische Wirtschaft ist gegen den gesetzlichen Anspruch auf Bildungsurlaub, der ab dem kommenden Jahr gelten soll. Arbeitgeberpräsident Jörg Brückner verlangt, das Gesetz auszusetzen. Die AfD-Fraktion im Landtag unterstützt diese Forderung und verweist auf eigene Berechnungen, wonach die finanzielle Belastung für die Wirtschaft bei jährlich rund 100 Millionen Euro liegen könnte. Das Gebot der Stunde seien Bürokratieabbau und Steuersenkungen statt zusätzlicher Belastungen. Wie geht es weiter mit Lionel Messi im Trikot der argentinischen Fußballnationalmannschaft? Nach dem verlorenen WM-Finale gegen Spanien meldet sich der 39-Jährige jetzt bei Instagram und spricht von unermesslichem Schmerz und einer Wunde, die Zeit braucht. Der Superstar blieb beim 0:1 blass, verließ das Stadion in East Rutherford kommentarlos. Es war schon seine 6. WM. Vieles wirkte wie ein Abschied.
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9: Dankeschön, Katrin. Das ist der aktuelle Stand um 4.53 Uhr. Einen wunderschönen guten Morgen an diesem, was ist heute? Dienstag, glaube ich, ne?
10: Dienstag.
9: Man hat es mir aufgeschrieben, irgendwo steht es.
10: Es ist Dienstag. Du kannst es glauben, der 21. Juli.
9: Und es ist relativ wolkig heute auch nochmal.
10: Ja, soll heute eigentlich, also man könnte fast vom schönsten Tag der Woche sprechen.
9: Ach so.
10: Wir erwarten heute ziemlich viel Sonnenschein, bis zu 12 Sonnenstunden. Niederschlagswahrscheinlichkeit bei nur 5%. Die Temperaturen sind nicht so wahnsinnig heiß, so 22, 23 Grad sind drin, also eigentlich auch sehr angenehm. Und wie gesagt,

0: ähnliches Wetter. Vielleicht hier und da auch mal ein paar dichtere Wolken, aber auch ziemlich viel Sonne. Also heute sollten wir es genießen, weil die nächsten Tage werden dann doch wieder ein bisschen wechselhafter. Morgen zum Mittwoch kommen von Nordwesten her dichtere Wolken reingezogen. Das heißt, wir müssen dann auch wieder mit Schauern rechnen. Temperaturen auch bei 20 Grad. Der Donnerstag stark bewölkt, immer wieder Regen, 20 Grad. Freitag vielleicht schon wieder etwas netter. Aber wie gesagt, der Rest der Woche eher unbeständig. Heute schön.
1: Sehr schön. Dann fehlt jetzt noch die Situation auf den Straßen. Das ist noch relativ entspannt.
0: Relativ entspannt, aber es hat einen Unfall gegeben. Auf der A4 Dresden Richtung Chemnitz in der Auffahrt Dresden-Altstadt. Ein Unfall, die rechte Spur ist dort blockiert. Das ist aber bisher die einzige Meldung. Wenn Sie auch noch irgendwas entdeckt haben, irgendwas, was vielleicht jetzt schon stört, dann melden Sie sich gerne. 03x800 und die 4 ist unsere Nummer.
1: Eine Christine kann man da nicht melden, oder?
0: Die Christine, die stört auch. ich weiß nicht, ob dir dann jemand hilft. Heißt ja jemand, irgendeiner muss es ja machen. Ne?
1: Nein,
0: irgendeiner muss sie nehmen.
1: Sie können es auch über WhatsApp machen, die Nummer steht auf unserer Website.
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3: Was hat das zu bedeuten?
1: Wir freuen uns ganz sehr, dass Sie sich fürs Lieblingsradio entschieden haben. Und wir sind auch sehr froh, dass unsere bezaubernde Christine natürlich da ist.
0: Das klingt jetzt irgendwie nicht so glaubhaft.
1: Bin ich nochmal gut rausgekommen aus der Nummer.
0: Na gut, so, jetzt wollen wir Sie auch gar nicht voll quatschen. Ich meine, es ist noch nicht mal um 5. Wir wünschen Ihnen erstmal ganz entspannt einen guten Start in diesen Dienstag.
1: Gleich mit Max Giesinger und jetzt mit Samba um genau 5 vor 5. Wunderschönen guten Morgen.
0: Morgen.

0: André und die Morgenmädels, die Dienstagsausgabe, 21. Juli. Wunderschönen guten Morgen. Wir haben es jetzt 9 Minuten nach 5.
1: Moment mal. Gedanken zum Tag mit Maxi Kohlheim.
2: So um die 500 Euro sind es, die die Erstausstattung für einen Erstklässler kostet. Eine ganze Menge Holz und nicht für alle Familien erschwinglich. Ranzen, Bücher, Hefte, schon jetzt liegen den Eltern seitenweise Materiallisten vor. In Leipzig gibt es ein Projekt der Kirchlichen Erwerbsloseninitiative,

0: die Aktion Federmappe. Annegret Sachse betreut die Aktion. Hier können sich einkommensschwache Familien gespendete Schulmaterialien kostenlos abholen.
1: Es gibt Leute, die rufen uns an und sagen, wir haben hier einen gebrauchten Schulranzen, wir haben hier Dinge noch übrig von unseren Kindern, wir möchten gern was kaufen und was spenden, wie geht das? Und die bringen uns das in die KL. Und unsere zwei ehrenamtliche Helfer, die nehmen die Anfragen entgegen und geben das dann wieder aus.
0: Und der Bedarf, der ist immens. Einige Dinge müssen dazugekauft werden. Daher ist die Aktion auch auf finanzielle Spenden angewiesen. Birgit Leistner engagiert sich als ehrenamtliche Helferin für die Aktion Federmappe und freut sich über die Vielfalt der abgegebenen Dinge.
2: Am meisten, glaube ich, Ranzen, dann Buntstifte, was übrig sind, manchmal auch neue. Manchmal sind auch die gebrauchten Ranzen gut gefüllt mit neuem Material.
0: Gut erhaltene Dinge können bei der kirchlichen Erwerbsloseninitiative abgegeben werden. Wer Bedarf hat an Ranzen und anderen Dingen, der meldet sich am besten telefonisch oder per Mail bei der kirchlichen Erwerbsloseninitiative. Weitere Infos gibt's unter ke-leipzig.de.
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0: schnell.
1: Willkommen beim Lieblingsradio am Dienstag, 6:09.
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3: Mit Nathalie Feigl, einen schönen guten Morgen. Auf einer Baustelle am Brühlenwerdau wurden am Wochenende Werkzeuge im Wert von 2.700 Euro gestohlen. Das Musikinstrumentenmuseum in Markneukirchen erhält 108.000 Euro vom Land. Mit dem Geld soll ein Planungswettbewerb finanziert werden, der den Grundstein für einen barrierefreien Neubau legt. Die Darwinstraße in Oberplanitz wird heute im Laufe des Tages wieder für den Verkehr freigegeben. Zwischen Händel- und Uthmannstraße wurden verkehrsgefährdende Schäden behoben. Die Deutsche Bahn will Alkohol an allen 5.400 Bahnhöfen verbieten. Bis spätestens Mitte Oktober soll es auf Bahnsteigen und in Bahnhofshallen außerhalb der Gastronomie nicht mehr erlaubt sein, Bier, Wein oder Schnaps zu trinken. Und Ermittler aus Deutschland und den USA haben den Phishing-Service Kratos zerschlagen. Die komplette Infrastruktur mit über 200 Servern ist vom Netz, der Entwickler in Indonesien festgenommen.
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1: Einen schönen guten Morgen. Wir können uns auf einen sonnigen Dienstag freuen.
5: Genau, es soll ein richtig netter Tag werden, bis zu 12 Sonnenstunden. Temperaturen so bis 22 Grad heute. Es bleibt trocken, ab und an ziehen mal ein paar Wölkchen mit durch. Aber wie gesagt, ein ganz geringes Niederschlagsrisiko von 5% nur. Also wahrscheinlich ein trockener und sehr, sehr schöner Tag. In den nächsten Tagen wird's wieder wechselhafter und da kommen dann teilweise auch wieder Schauer mit dazu.
1: Dann gehen jetzt Grüße raus zu Ihnen ins Auto, in den LKW. Die Lage ist noch relativ entspannt.
5: Ja, eine kleine Meldung von der A4 Dresden Richtung Chemnitz. In der Auffahrt Dresden-Altstadt hat es einen Unfall gegeben. Die rechte Spur ist dort blockiert und Achtung, es wird schon geblitzt. Und zwar in Naundorf auf der Mügelner Straße Richtung Leisnig.
1: Und wenn Sie noch mehr entdecken, dann rufen Sie gerne kostenlos an bei uns. 03x800 und die 4. Dankeschön und kommen Sie gut an.
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8: Und es gilt auch der Satz, so mitschreiben, die Rente ist sicher.
1: Ja, Norbert Blüm wäre heute 91 geworden.
5: Ach, verrückt. So. Ja, was soll ich dazu jetzt sagen?
1: Nein, ist ja richtig.
5: Wird er ja nur jetzt nicht, ne?
1: Nee, das stimmt.
5: So, wir wünschen Ihnen aber einen guten Start in diesen Dienstag.
1: Ja, machen Musik an, oder?
5: Machen wir, ist ja besser.
1: Jason Derulo kommt jetzt mit Want to Want Me.
5: Ja, was soll man darauf sagen?
1: Nein, du hast ja vollkommen recht. Ich meine, das ist wunderschön, ja. Guten Morgen.
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0: Hier sind Ihre Wachmacher um 5:30. André und die Morgenmädels. Es ist Dienstag, der 21. Juli und wir haben viel vor. Wir machen natürlich auch heute mit Ihnen Der Preis ist Eis. Ja. Es gibt Eisgutscheine für die ganze Family zu gewinnen bei uns.
1: Das ist hübsch. Wenn Sie jetzt gerade hinter den Kulissen schon dabei gewesen wären, gerade hieß es auch so, oh, ich freue mich so auf meinen Mittagsschlaf heute. Und sobald das Mikrofon an ist, kleines Duracell Marci Mäuschen, da geht's los. Ja, der Preis ist Eis. Das machen wir heute Morgen, warten Sie, ich kann es Ihnen sagen, um acht,
0: eine wichtige Zeit.
1: Genau, da laden wir Sie nämlich zum Eisessen ein. Funktioniert ganz einfach, klitzekleine Frage. Heute hat sich da Marcel was ausgedacht. Ich weiß noch von nichts. Ne? Also Sie kriegen eine Frage gestellt und wenn Sie die richtig beantworten, schwuppsdiwupps, dann gibt es von uns Eisgutscheine. Machen wir, ich sag's nochmal, um acht.
0: Sollten Sie also unbedingt dabei sein, dann gibt es für jeden Dienstag natürlich die André und die Morgenmädels Auslese und wir gucken heute auch mal auf die André und die Morgenmädels Herzenssache.
1: Genau, da haben wir Ihnen ja versprochen, dass wir auch übers Jahr so ein bisschen erzählen, was mit dem ganzen Geld passiert, was Sie letztes Jahr zu Weihnachten gespendet haben. Das sind ja über 500.000 Euro wieder zusammengekommen für die Kinder und da sind jetzt die Schweine los bei der Kinderarche Sachsen. Es gibt nämlich jetzt ein ganz tolles Projekt, was von den Spendengeldern bezahlt wird. Eine tierische Therapie mit Minischweinen. Mehr dazu dann später. Ist wirklich ein ganz tolles Projekt.
0: Wirklich sehr toll und sehr süß. Und wir können gleich auch noch tierisch bleiben, denn laut dem Naturschutzbund NABU brüten in Deutschland aktuell so viele Weißstörche wie noch nie. Aktuell gibt es mehr als 15.000 Brutpaare in Deutschland.
1: Oh, das ist aber schön.
0: Ich habe eine wichtige Frage an dich.
1: Oh Gott, ich habe Angst.
0: Was haben Störche und der erste Uso gemeinsam?
1: Störche und der erste Uso? Keine Ahnung.
0: Sie gehen aufs Haus.
1: Achso, ich sollte lachen.
0: Ich wünsche Ihnen einen ganz schönen Dienstag. Es ist 5:30. Guten Morgen.

0: mit den Disco Boys geht's in diesen Dienstag. Es ist ganz genau 6:06.
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2: Ja, heute wird ein sehr schöner Tag. Es gibt ziemlich viel Sonnenschein, nur ein paar harmlose Wolken. Die Temperaturen schaffen es auf Werte um 22 Grad. Es wird der schönste Tag der Woche. Ab morgen wird es wieder wechselhafter. Wir schauen zu den Straßen. Vorsicht bitte auf der A4 Dresden Richtung Chemnitz. In der Auffahrt Dresden-Altstadt hat es einen Unfall gegeben. Die rechte Spur ist blockiert. Und der aktuellste Blitzer steht in Nauendorf auf der Mügelner Straße Richtung Leisnig. Wenn Sie auch schon was entdeckt haben auf den Straßen, melden Sie sich gerne bei uns. Die Nummer ist kostenlos 03x800 und die 4. Danke.
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0: auch einen großen Auftritt beim WM-Finale. Am Sonntag hat die FIFA-Hymne gesungen. Robbie Williams bei uns am Dienstagmorgen. Es ist 11:06 Uhr. An allen deutschen Bahnhöfen soll Alkohol verboten werden. Das und alle anderen Themen dieses Tages gleich in unseren Nachrichten um 10:06 Uhr.
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1: Mit Nathalie Feigl, einen schönen guten Morgen. In Werdau waren Diebe auf einer Baustelle am Brühl erfolgreich. Sie entwendeten Werkzeuge, darunter einen Schlagbohrer und einen Aufbruchhammer im Wert von 2.700 Euro. Zeugen, denen am Wochenende im Bereich Brühl und Querstraße Personen oder Fahrzeuge aufgefallen sind, werden gebeten, sich beim Polizeirevier Werdau zu melden. Das Musikinstrumentenmuseum Markneukirchen bekommt finanzielle Unterstützung für Investoren. Kulturministerin Barbara Klepsch hat gestern einen Förderbescheid über 108.000 Euro übergeben.
2: Damit soll ein Planungswettbewerb finanziert werden, der die Weichen für eine Erweiterung und Modernisierung stellt. Im Gespräch ist ein Neubau, um die bisher durch eine Straße getrennten Gebäudeteile zu verbinden und einen barrierefreien Rundgang zu ermöglichen. Die Ergebnisse dieses Wettbewerbs sollen pünktlich zum 350-jährigen Jubiläum der Geigenbauerinnung Markneukirchen im Jahr 2027 präsentiert werden. Gunnar Tichy, Nachrichtenredaktion.
1: Die Darwinstraße in Oberplanitz wird heute im Laufe des Tages wieder für den Verkehr freigegeben. Das hat das Tiefbauamt mitgeteilt. Zwischen Händel- und Uthmannstraße waren kürzlich verkehrsgefährdende Schäden entdeckt worden, die schnell behoben werden mussten. Der Abschnitt war deshalb seit knapp 2 Wochen gesperrt. Nachdem am vergangenen Freitag der neue Asphaltbeton eingebaut wurde, sind zuletzt noch Fugen vergossen worden. Nicht nur der CDU-Chef und Bundeskanzler Merz drückt bei der Spahn-Nachfolge aufs Tempo. Auch Sachsen-Anhalts Regierungschef Schulze will das Thema schnell vom Tisch haben. Denn es stört den Wahlkampf für die Landtagswahl Anfang September.
3: Für mich Erwartungshaltung im Wahlkampf ist, dass wir nicht permanent mit Themen aus Berlin unseren Wahlkampf überlagert sehen und dass wir Wahlkampf auch mal machen können, ohne dass wir permanent an den Wahlkampfständen immer auf Berliner Themen angesprochen werden.
1: Am Mittwoch soll in einer Sondersitzung eine neue Unionsfraktionsspitze gewählt werden. Großer Erfolg im Kampf gegen Cybercrime. Ermittler aus Deutschland und den USA haben den Phishing-Service Kratos zerschlagen. Die komplette Infrastruktur mit über 200 Servern ist vom Netz, der Entwickler in Indonesien festgenommen. Kratos war ein Baukasten für gefälschte Microsoft-Authentifizierungsseiten, mit denen Passwörter und E-Mail-Adressen abgegriffen wurden.
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5: Einen schönen guten Morgen. Und da gibt's fast überall im Freistaat Sonne heute.
6: Ja, wird ein richtig schöner Tag. Können wir nicht meckern. Temperaturen um 22 Grad bis zu 12 Sonnenstunden. Es soll auch größtenteils trocken bleiben. Also wirklich sehr schick. In den nächsten Tagen wird's dann wieder wechselhafter. Also morgen hier und da schon erste Schauer. Auch am Donnerstag kann's hier und da ein bisschen regnen. Die Werte liegen so bei 20 Grad in den nächsten Tagen.
5: Dann gucken wir noch auf die Straßen, die Lage. Wie sieht's aus?
6: A4 Dresden Richtung Chemnitz. In der Auffahrt Dresden-Altstadt hat es einen Unfall gegeben. Die rechte Spur ist dort noch blockiert. Und geblitzt wird aktuell in Naundorf auf der Mügelner Straße Richtung Leisnig. Wenn uns noch was fehlt, können Sie gerne Bescheid sagen. 03x800 und die 4 ist unsere Nummer.
5: Dankeschön und kommen Sie gut an.
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9: Hallo.
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10: Guten Morgen.
11: Man kann so lapidar sagen, das ist doch was ganz Normales.
5: Ganz genau so sieht's aus. Einen wunderschönen guten Morgen. Wir freuen uns sehr, dass Sie mit uns in diesen Dienstag starten. Ich bin heute übrigens nur eingeschränkt handlungsfähig.
11: Wieso?
5: Mein Daumen ist kaputt. Guck mal.
11: Was hast du gemacht?
5: Eine Brandblase.
11: Oh Gott.
5: Guck mal, wie groß die ist.
11: Hast du in der Mikrowelle was aufgewärmt?
5: Ja.
11: Oder was war's?
5: Ja. Ich wollte mir romantisch Abendessen machen gestern. So ein Fertigessen aus der Mikrowelle. Mach dann die Folie ab und Daumen
11: Och
5: kaputt.
11: Nee, Mensch. Das ist, soll ich pusten?
5: Das wäre schön.
11: Ein Einhornpflaster draufkleben?
5: Ja. Oh, hatte schon Männer. Schwierigkeiten, die Hose anzuziehen heute früh.
11: Ich bin froh, dass du es geschafft hast.
5: Da sind wir, glaube ich, alle froh. Wir machen das Beste draus und wünschen Ihnen einen ganz schönen Dienstag mit uns. Es ist jetzt 6:06. Guten Morgen.
11: Morgen.
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0: Tina Turner singt über unsere Christine. Was? You're simply the best.
1: Was willst du?
0: 7 Minuten nach um 6 ist es.
1: Hast nur Angst, dass ich es aufsteche.
0: Du willst meine Brandblase aufstechen, die man nicht aufstechen soll.
1: Oh Gott, was sagen Sie denn? Es ist ein Geningel hier. Marcel Wenzke, also ist gerade in Vertretung für unseren André da, der ja noch im Sommerurlaub ist. Und er hat sich gestern an der Mikrowelle verbrannt, hat jetzt eine riesen Brandblase, aber auch wirklich so an so einer blöden Stelle am Daumen.
0: Ja,
1: wirklich so ein Riesen, sieht voll eklig aus, so ein Riesending. Und ich sage immer einfach aufstechen, meine Güte.
0: Nein, man soll es nicht aufstechen. Ist ja eine Ersthelfer anwesend. Unser Yoshi vielleicht, der wieder zurückgekehrt ist. Einen wunderschönen guten Morgen.
2: Na, schönen guten Morgen. Ich würde mal den Defi holen.
0: Das ist schon mal sehr gut.
1: Ach Mensch.
0: Wir hoffen das Beste, dass ich gut über den Tag komme.
1: Das hoffen wir
0: auch. Dass ich auch das Ende des Tages noch erleben kann heute.
2: Könntest du es wenigstens bis 59 machen?
0: Ich würde mir die größte Mühe geben.
1: Danke. Ist ein Arzt anwesend? Ja. Können Sie uns helfen? Was sagen Sie denn? Brandblase aufstechen oder nicht?
0: Ja oder nein?
1: Ich würde sie einfach aufstechen. Und ich weiß, ich habe für die Hunde habe ich so ein, das sind so kleine Nadeln und die sind direkt in so einer Desinfektionsflüssigkeit drin. Da machst du so ein kleines Päckchen auf, dann holst du die raus und dann pups.
2: Das könnte man, also warum hast du es nicht mit?
1: Ich wusste es ja nicht, ne?
0: Mensch. Schlecht vorbereitet. Aber wir müssen auch noch ein anderes Päckchen aufmachen, nämlich das Kaffeepäckchen, denn wir müssen klären, wer muss den Kaffee kochen heute?
1: Genau, ist nämlich Zeit für unsere Kaffeefrage. Aktueller Punktestand 1:2 für unseren Marcel. Fühlst du dich überhaupt in der Lage?
0: Ja, so ein bisschen.
1: Okay, na gut. Dann, Yoshi hat was vorbereitet, wir haben keine Ahnung, wie immer. Wir sind gespannt.
2: Okay, Ernest Hemingway kennt ihr?
0: Ja.
2: Ja. Wäre heute 127 geworden, war leidenschaftlicher Katzenliebhaber.
1: Katzen, genau. Ja.
0: Okay.
2: Ist aber nicht die Frage.
1: Ach Mensch, das waren doch diese besonderen Katzen irgendwie mit den vielen Zehen. Das waren irgendwie so ganz besondere Katzen.
2: Genau. Wir gehen aber heute nach Aserbaidschan. Warum?
0: Oh. Weil wir es können.
2: Nein, der aserbaidschanische Präsident ist heute zu Gast in Deutschland. Und Aserbaidschan ist einer der weltweit größten Produzenten einer echten Luxusdelikatesse. Welcher denn? Ist das A, echter Safran? Ist das B, Kaviar? Oder sind das C, Trüffel?
1: Aserbaidschan.
0: Mhm. Du darfst zuerst antworten, weil du zurückliegst, weil ich führe.
1: Ja. Was, Kaviar, Trüffel oder was?
0: Safran.
2: Safran.
1: Das ist jetzt alles nicht so meins.
0: Nimm dir die Zeit, die du brauchst.
1: Ich weiß es doch nicht. Was braucht denn Kaviar, um da... Und was hat denn also? Ich würde Safran nehmen. Ich nehme Safran.
0: Das wollte ich auch nehmen.
1: So, jetzt ist es weg.
0: Dann nehme ich Trüffel.
2: Okay.
0: Und es ist Kaviar.
2: Eins der größten Meere liegt in Aserbaidschan.
0: No.
2: Das Kaspische Meer. Gibt es auch. Natürlich Störe und Störe produzieren Kaviar. Und echter schwarzer Kaviar ist eine Luxusdelikatesse, die aus Aserbaidschan kommt.
1: Ja, sehr schön. Wie ist die Christine aus Bornanisch?
0: Ach Mensch, dann stören wir dich jetzt nicht beim Kaffee kochen, weil du musst es dann machen heute.
2: Das ist richtig.
0: Sehr schön, haben wir wieder was dazugelernt. Dankeschön, Yoshi. Und auch

0: Dankeschön, Christine, für dein Entgegenkommen.
1: Und lieber Marcel, toll, dass du durchgehalten hast. Ja, nächste Folge Kaffeefrage morgen.
0: Wir sind gespannt, wer dann hier stehen wird. 10 Minuten nach um 6 ist es jetzt. Guten Morgen.

0: Es ist 7:02. Wunderschönen guten Morgen. Hier ist das Lieblingsradio beim Aufstehen. Wir sind Ihre Wachmacher, André und die Morgenmädels. Ich bin Urlaubsvertretung Marcel Wenske. Wir versorgen Sie gleich mit einem ganz frischen Update. Und musikalisch wartet danach unter anderem Lady Gaga auf uns mit Born This Way. Das und noch ganz viel mehr gleich hier bei mir.
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2: Mit Nathalie Feigl. Einen schönen guten Morgen. Unbekannte haben 13 Oberleitungsmasten an der Bierbrücke hier in Zwickau mit Graffiti und Hakenkreuzen beschmiert. Die Polizei schätzt den Schaden auf 3.200 Euro und bittet um Zeugenhinweise. Die Sächsische Krebsgesellschaft mit Sitz in Zwickau verleiht kostenlos Tablets an Tumorerkrankte ohne eigene Technik.

0: Damit sollen sie Zugriff auf die digitale Unterstützungs- und Beratungsplattform Telmacare erhalten. Die sächsische Wirtschaft fordert, den ab nächsten Jahr geplanten Bildungsurlaub auszusetzen. Sie warnt vor jährlichen Mehrkosten von rund 100 Millionen Euro für die Betriebe. Kommende Woche entscheidet sich, wer Nachfolger von Jens Spahn als Unionsfraktionschef wird. Die Bundestagsfraktion trifft sich am Mittwoch zu einer Sondersitzung und will das dann klären. Und Großbritannien hat einen neuen Premierminister, Andy Burnham. Bei seiner Amtsrede versprach er schnelle Reformen, angelegt auf einen 10-Jahres-Plan.
1: Das war Radio Zwickau Kompakt. Die nächsten Nachrichten in einer halben Stunde. 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
2: Studio Jens und Breit, guten Morgen. Die spanischen Fußballweltmeister sind in Madrid von hunderttausenden Fans gefeiert worden. Nach den offiziellen Empfängen bei König Felipe und Ministerpräsident Pedro Sanchez zog die Mannschaft um Kapitän Rodri im offenen Bus durch die Hauptstadt. Entlang der Strecke jubelten den Weltmeistern unzählige Fans zu. Höhepunkt der Feierlichkeiten war die große Party am Cibeles-Brunnen. Lionel Messi hat sich nach dem verlorenen WM-Endspiel erstmals an seine Fans gewandt. Der 39-Jährige schrieb bei Instagram, der Schmerz sei unermesslich und diese Wunde brauche Zeit zum Heilen. Zu seiner Zukunft in der Nationalmannschaft äußerte sich der argentinische Superstar nicht. Und bei der Tour de France steht heute das einzige Einzelzeitfahren an. Die 26 Kilometer führen rund um den Genfer See. Favorit ist der belgische Zeitfahr-Olympiasieger Remco Evenepoel.
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3: Einen schönen guten Morgen. Wir können uns heute über 8 bis 12 Sonnenstunden freuen.
4: Ja, und Temperaturen um 22 Grad. Es bleibt auch größtenteils trocken. Wahrscheinlich vielleicht sogar der schönste Tag der Woche, denn ab morgen soll es schon wieder wechselhafter werden. Es kommen neue Wolken reingezogen. Und übermorgen müssen wir dann auch wieder mit Regen rechnen. Also heute wirklich sehr, sehr schönes Wetter. Wir sollten es genießen.
3: Machen wir. Und wenn Sie jetzt schon auf den Straßen unterwegs sind, ein paar Kleinigkeiten haben wir schon.
4: Haben eine Meldung von der A4 Dresden Richtung Chemnitz. In der Auffahrt Dresden-Altstadt hat es einen Unfall gegeben. Die rechte Spur ist immer noch blockiert. Und Achtung, es wird schon geblitzt. Und zwar in Naundorf auf der Mügelner Straße Richtung Leisnig steht ein Blitzer.
3: Und wenn Sie mehr entdecken, dann freuen wir uns auf Ihren Anruf. Kostenlos natürlich 03x800 und die 4 oder Sie melden sich über WhatsApp. Die Nummer steht im Netz bei uns.
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1: Es ist Dienstagmorgen. 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
6: Ja, ja, das ist doch mal was.
7: Du hast vollkommen recht.
3: Ja, und vollkommen recht hat wahrscheinlich auch Thomas. Der hat uns nämlich eine schöne Nachricht geschrieben. Kommt aus dem Rettungsdienst in Sachen Brandblase, die ich mit mir rumtrage, auf meinem Daumen. Schreibt Thomas nämlich, guten Morgen, eine Info für Marcel. Brandblasen nicht aufstechen, Gefahr der Infektion, Verhalten bei geplatzten Blasen. Sollte die Blase von alleine aufreißen, die Stelle vorsichtig desinfizieren, das abgelöste Blasendach als Schutz auf der Wunde belassen und steril verbinden. Einen schönen Tag und herzliche Grüße, Thomas. Vielen Dank, lieber Thomas, da wissen wir Bescheid. Hoffen wir das Beste.
4: Ja, wenn Sie auch gerade beim Frühstück sitzen, gerade so, oh, das Dach der Brandblase. Okay, ja. Also nicht aufstehen, aber das ist so ein Riesending hier, so direkt am Daumen bei dir.
3: Unangenehm.
4: Ich würde das einfach auf. Also,
3: war so ein schönes, romantisches Abendessen, aber...
4: Mit der Mikrowelle, ich verstehe schon. Also immer schön vorsichtig sein, wenn es irgendwo heiß ist. Ne?
3: Ich werde heute Abend sehr vorsichtig sein, nicht, dass der andere Daumen dann heute Abend auch noch kaputt geht.
4: Das wäre aber schön, dann würdest du morgen hier so zur Arbeit kommen. Auch ein schönes Bild. So, wir machen gleich weiter. Bei uns gibt es die André und die Morgenmädels Auslese und da haben wir auch was Passendes. Gibt es heute ein Kinderbuch, ganz niedlich, und zwar Tut das weh auf Entdeckungstour in der Kinderklinik. Ein Buch, das Kindern die Angst vorm Arzt nehmen soll. Das ist wirklich ganz süß gemacht, reden wir gleich drüber und wir verschenken es auch, das Buch.
3: Also bleiben Sie dabei, jetzt ist es 5 Minuten vor 6:30. Schönen guten Morgen.
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0: Guten Morgen, schönen Dienstag mit uns. Es ist 7:01.
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0: Und da stellen wir heute die Frage, tut das weh?
3: Ja, so heißt nämlich ein Kinderbuch, tut das weh, auf Entdeckungstour in der Kinderklinik, von zwei Kinderärzten geschrieben, Florian Barbour und Nibras Nami. Die machen auch einen Podcast zusammen, Hand, Fuß, Mund. Und der ist wohl ziemlich cool, wird ganz oft gehört. Und in diesem Kinderbuch geht es quasi darum, den Kindern die Angst vorm Arzt zu nehmen. Also was passiert alles in einem Krankenhaus, wird da erklärt. Wer arbeitet dort und welche unterschiedlichen Stationen gibt es? Dann werden auch so einfache Untersuchungen mit erklärt, wenn man zum Beispiel so abgehört wird. Das ist ganz niedlich beschrieben, ist auch wirklich hübsch illustriert. Also ein Buch für kleinere Kinder oder vielleicht auch für Erstleser, das man gemeinsam angucken kann, damit man dann weiß, man muss gar keine Angst haben, wenn es mal zum Arzt geht. Tut das weh, auf Entdeckungstour in der Kinderklinik von Florian Barbour und Nibras Nami. Und wenn ihr wollt, wenn Sie wollen, wir würden das Buch jetzt verschenken, also einfach mal durchrufen.
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0: Neu von Loy, Red Eyes, um 6:30.
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0: Es gibt viel Sonne heute bei Höchsttemperaturen um 22 Grad. Morgen dann wieder dichtere Wolken im Laufe des Tages und auch ein bisschen Regen bei um die 21 Grad. Alle auf die Straßen. A4 Dresden Richtung Chemnitz. In der Auffahrt Dresden Altstadt ein Unfall. Da ist die rechte Spur blockiert. Und der aktuelle Blitzer steht auf der B87 am Abzweig nach Klitschen Richtung Torgau in der 70er Zone.
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0: Dates mit On Stargazing am Dienstagmorgen bei André und die Morgenmädels. Eine Minute nach 6:45. Die Deutsche Bahn plant ein Alkoholverbot an allen 5400 Bahnhöfen in Deutschland. Und wir haben gleich alle Themen dieses Tages für Sie in unseren Nachrichten um 6:50.
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10: Mit Nathalie Feigl einen schönen guten Morgen. Hier in Zwickau auf der Bierbrücke haben Unbekannte 13 Oberleitungsmasten der Straßenbahn beschmiert, teils mit Hakenkreuzen. Der Schaden beträgt etwa 3.200 Euro, wie die Polizei mitteilte. Sie nennt als Tatzeitraum Samstagabend bis Sonntagnachmittag und bittet um Zeugenhinweise. Die Sächsische Krebsgesellschaft, die ihren Sitz in Zwickau am Schlobichpark hat, verleiht ab sofort Tablets an Tumorerkrankte. Michael Daub, was ist der Hintergrund?
11: Patienten, die keine eigene Technik haben.

0: Daten sollen so unkompliziert Zugriff auf die digitale Plattform Telmacare erhalten. Dort finden Betroffene verlässliche Informationen, digitale Beratungsangebote und den Austausch mit anderen, was besonders für Menschen wichtig ist, die in ländlichen Regionen leben oder mobil eingeschränkt sind. Die Ausleihe ist kostenfrei.
1: Die Darwinstraße in Oberplanitz wird heute im Laufe des Tages wieder für den Verkehr freigegeben. Zwischen Händel- und Uttmannstraße wurden verkehrsgefährdende Schäden behoben. Die sächsische Wirtschaft ist gegen den gesetzlichen Anspruch auf Bildungsurlaub, der ab dem kommenden Jahr gelten soll. Arbeitgeberpräsident Jörg Brückner verlangt, das Gesetz auszusetzen. Die AfD-Fraktion im Landtag unterstützt diese Forderung und verweist auf eigene Berechnungen, wonach die finanzielle Belastung für die Wirtschaft bei jährlich rund 100 Millionen Euro liegen könnte. Angesichts der schwierigen wirtschaftlichen Lage und drohender Deindustrialisierung seien Bürokratieabbau und Steuersenkungen das Gebot der Stunde statt zusätzlicher Belastungen, so der wirtschaftspolitische Sprecher Frank Peschel. Wer besonders in Großstädten nach einer bezahlbaren Mietwohnung sucht, hat es immer schwerer. Die Angebotsmieten waren im zweiten Quartal im Bundesdurchschnitt um 4% höher als ein Jahr zuvor. Das hat das Institut der Deutschen Wirtschaft ausgewertet. Gleichzeitig werden demnach auch immer weniger Mietwohnungen angeboten. Ein Grund dafür sei, dass viele Menschen nicht aus ihren noch vergleichsweise günstigen Wohnungen ausziehen wollen, auch wenn die nicht mehr passen. Gefälschte Kleidung, unsicheres Spielzeug, gefährliche Kosmetika. Das alles soll der Online-Marktplatz AliExpress wochenlang nicht von seiner Seite genommen haben. Die EU hat darum eine Strafe von 550 Millionen Euro verhängt.
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3: Einen wunderschönen guten Morgen. Zur Abwechslung gibt's heute mal wieder jede Menge Sonne.
4: Ja, wird wirklich ein sehr freundlicher Tag. Temperaturen um 22 Grad sind drin. Nur ein paar harmlose Wolken mischen mit. Es soll größtenteils trocken bleiben. Und wie gesagt, ziemlich viel Sonnenschein. In den nächsten Tagen wird's dann wieder ein bisschen wechselhafter. Übermorgen kann's auch wieder Schauer geben, teils recht kräftige Schauer. Die Temperaturen in den nächsten Tagen sind auch so bei 20 Grad.
3: Und wenn Sie schon mit dem Auto unterwegs sind, dann gibt's schon ein bisschen was, auf das Sie aufpassen müssen.
4: A4 Dresden Richtung Chemnitz in der Auffahrt Dresden-Altstadt. Hat es einen Unfall gegeben. Die rechte Spur ist noch blockiert und Achtung, es wird geblitzt. In Naundorf auf der Mügelner Straße Richtung Leisnig. In Limbach-Oberfrohna auf der Burgstädter Straße stadtauswärts, kurz nach der Esso-Tankstelle. Und auf der B87, einem Abzweig nach Klitschen Richtung Torgau in der 70er-Zone.
3: Und wenn Sie mehr entdecken, dann rufen Sie gerne kostenlos an bei uns. 03x800 und die 4 oder Sie melden es über WhatsApp. Die Nummer steht auf unserer Website.
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3: Wir sind tatsächlich auf Sendung, schon seit 2 Stunden sogar. Verrückt.
4: Ach Mensch,
3: die Zeit vergeht mit dir, es ist unglaublich.
4: So, und gleich haben wir ein ganz schönes Thema. Und zwar reden wir über die André und die Morgenmädels Herzenssache. Sie haben ja zu Weihnachten wieder ganz viel Geld gespendet für die Kinder der Kinderarche Sachsen. Und mit diesem Geld kann jetzt unter anderem eine tierische Therapie mit Minischweinen bezahlt werden für die Kinder. Wirklich ganz was Tolles. Mehr dazu gibt's gleich.
3: Jetzt starten wir musikalisch erstmal mit Adele und Rolling in the Deep um 6:06. Schönen guten Morgen.
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0: sind Ihre Wachmacher am Dienstag. Es ist eine Minute nach um 7.
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2: Ja, das ist unsere Aktion für die Kinder der Kinderarche Sachsen. Und dank Ihrer Spenden sind bei der Kinderarche jetzt die Schweine los.
3: Kiki und Koko.
4: Der schwarze ist Koko und der gestreifte ist Kiki.
5: Und die haben noch eine Nase, so wie ein Herz.
2: Ja, die Kinder der Kleinkindgruppe sind schon ganz verliebt in die zwei Rüsseltiere. Tarja Schutt von der Kinderarche Sachsen. Der Schweinetag ist ja auch für euch immer ein ganz spezieller Tag, oder?
6: Es ist ganz besonders. Am Anfang hat man gesehen, dass die Kinder halt wirklich großen Respekt vor den Tieren hatten. Wir begleiten das auch immer mit, dass wir donnerstags, also die Frau Löffler kommt donnerstags mit den Schweinen einmal im Monat, dass wir wirklich auch dabei sind und schauen, wie es den Kindern geht. Am Anfang waren sie danach zum Beispiel sehr aufgedreht und es war schwierig, da irgendwie im Tagesverlauf weiterzumachen, aber inzwischen haben sich die Kinder super dran gewöhnt. Sie freuen sich auf die Schweine und sind dann auch sehr ausgeglichen danach. Also das merkt man schon.
2: Die beiden Minischweine gehören Monique Löffler. Bei ihrer tiergestützten Intervention sieht sie die Tiere auch als eine Art Türöffner.
7: Ich bin hier angekommen und die Kinder kannten die Schweine leider noch nicht. Noch wenige Kinder haben ein echtes Schwein gesehen und schon gar nicht Minischweine. Am Anfang mussten wir uns erstmal langsam rantasten. Kinder haben auch Angst, durften natürlich auf Stühlen sitzen bleiben und erstmal die Schweine nur beobachten. Und mit der Zeit haben wir so gehalten, wer möchte, darf sie mal berühren. Wir haben die Schweine angeschaut, was an einem Schwein dran ist, Ohren, Beine, warum das eine Schwein Haue hat und warum nicht. Und haben uns so vorgetastet und die Kinder wissen eigentlich jetzt schon ganz viel von den Schweinen.
2: Und da haben wir natürlich auch gleich nachgefragt, was habt ihr denn schon gelernt im Umgang mit den Minischweinen?
4: Nicht rennen und leise sein.
3: Nachgehen und bücken. Wenn es dann nicht kommt, da kommt immer die Frau Löffler mit dem Essen und da rüttelt die das so. Und dann kommen die Schweine meistens.
4: Wer mutig ist, kann die Hand nehmen und wer sich noch nicht traut, kann den Löffel nehmen.
3: Die sind nicht dumm. Also Kiki und Koko, die sind nicht dumm. Die sind schöne.
2: Ja, ganz schöne kleine Minischweinchen. Also bei der Kinderarche Sachsen sind jetzt die Schweine los im Rahmen einer tiergestützten Therapie. Und das alles ist nur möglich dank ihrer Spenden. Vielen, vielen Dank.
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0: 9 Minuten nach um 7. 2 Gefahrenmeldungen vom Verkehrsdienst. A4 Erfurt Richtung Chemnitz zwischen Glaucher Ost und Hohenstein-Ernsthal. Spanngurte auf der linken Spur. Und Vorsicht auf der A13 Dresden Richtung Berlin zwischen Große Räschen und Bronco. Eine Warnbarke dort auf der Autobahn.
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0: Coldplay, A Sky Full of Stars. Wunderschönen guten Morgen am Dienstag. Es ist 11:30 Uhr. Mit überraschenden Zahlen, 51% der deutschen Männer würden eine Schönheitsbehandlung im Ausland machen lassen, wenn sie dadurch Geld sparen könnten. Aber bitte nicht übertreiben, nicht, dass einem bei der Rückreise der Grenzbeamte im Reisepass nicht mehr erkennt. Aha. In der nächsten halben Stunde gibt's unter anderem ganz neue, frische Musik bei uns. Aktuelle Single von Teddy Swims, Mr. Know It All. Wunderschön, hören wir uns in voller Länge gleich an.
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4: Mit Nathalie Feigl. Einen schönen guten Morgen. Auf einer Baustelle am Brühlen-Werdau wurden am Wochenende Werkzeuge im Wert von 2.700 Euro gestohlen. Das Musikinstrumentenmuseum in Markneukirchen erhält 108.000 Euro vom Land. Mit dem Geld soll ein Planungswettbewerb finanziert werden, der den Grundstein für einen barrierefreien Neubau legt.

0: Die Darwinstraße in Oberplanitz wird heute im Laufe des Tages wieder für den Verkehr freigegeben. Zwischen Händel- und Uthmannstraße wurden verkehrsgefährdende Schäden behoben. Die Deutsche Bahn will Alkohol an allen 5.400 Bahnhöfen verbieten. Bis spätestens Mitte Oktober soll es auf Bahnsteigen und in Bahnhofshallen außerhalb der Gastronomie nicht mehr erlaubt sein, Bier, Wein oder Schnaps zu trinken. Und Ermittler aus Deutschland und den USA haben den Phishing-Service Kratos zerschlagen. Die komplette Infrastruktur mit über 200 Servern ist vom Netz, der Entwickler in Indonesien festgenommen.
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3: Heute überwiegt der sonnige Eindruck bei uns in Zwickau Stadt und Land. Nur wenige Quellwolken können durchziehen im Laufe des Tages. Es bleibt trocken heute bei Topwerten um 21 Grad. Morgen am Mittwoch erst freundlich, später immer dichtere Wolken. Tagsüber ist es meist noch trocken. Um die 20 Grad gibt's morgen. Schönen guten Morgen auf die Straßen. A4 Erfurt Richtung Chemnitz zwischen Glaucher Ost und Hohenstein-Ernsthal. Vorsicht, da sind Spanngurte auf der linken Spur. Ansonsten keine größeren Probleme. Wenn Sie was entdecken unterwegs, dann bitte kostenlos anrufen bei uns. 03x800 und die 4 oder gern auch über WhatsApp melden. Die Nummer steht auf radiozwickau.de. Dankeschön.
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3: Wir wünschen Ihnen einen ganz erfrischenden Dienstag. Es gibt auf jeden Fall viel Sonne heute.
8: Ja, und gleich ist es 7:30 und da wird bei uns wieder schlau gemacht. Der Leon, 8 Jahre, hat uns geschrieben und er möchte gerne wissen, warum Marienkäfer eigentlich Punkte haben. Also wozu sind die Punkte da? Die Antwort auf diese Frage gibt's gleich.
3: Vielleicht, weil ich sie mit einem schwarzen Edding drauf gemacht habe? Das
8: Diese
3: ist nicht
8: Kinder.
3: Die Antwort, oder?
8: Nein, man malt keine Käfer.
3: Natürlich nicht.
8: Ach, Marcel.
3: In 7 Minuten sind wir schlauer, dann ist es nämlich 7:30 und bis dahin haben wir Gigi D'Agostino und Linkin Park dabei und wünschen einen schönen Dienstag. Guten Morgen.
8: Morgen.
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0: Es ist ganz genau 7.30 Uhr.
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0: Wenn ihr Fragen an unsere Christine habt, könntet ihr natürlich jederzeit loswerden, bei uns auf der Website zum Beispiel. Und Leon, 8 Jahre, hat uns geschrieben und möchte gern wissen, warum Marienkäfer Punkte haben. Unser Lehrerkind Christine hat sich dazu mal schlau gemacht.
2: Also die Punkte auf dem Marienkäfer haben nichts mit dem Alter zu tun, das hört man ja manchmal. Die Punkte verraten uns, um welche Art von Marienkäfer es sich handelt. Die Natur hat das ganz clever eingerichtet. Die Punkte sollen nämlich schon mal vorsorglich Fressfeinde abschrecken. Die Farbkombi Rot-Schwarz oder auch Gelb-Schwarz ist in der Natur ein Warnsignal. Friss mich nicht oder du wirst es bereuen. Man nennt das aposematische Färbung. Und diese Warnung ist auch durchaus berechtigt. Marienkäfer produzieren nämlich sogenannte Alkaloide und die sorgen dafür, dass die kleinen Käferchen wirklich

0: widerlich schmecken. Bei Gefahr können Marienkäfer außerdem mit Reflexbluten reagieren. Ihre Beine sondern dann eine Flüssigkeit ab, die besonders viel von diesen Alkaloiden enthält. Der Geruch schreckt Raubtiere ab. Je gesünder ein Marienkäfer, umso röter ist er und umso giftiger und ekliger für den, der ihn verspeist.
1: Dankeschön, Christine. Und mehr schlau gemacht wird dann morgen früh wieder.

0: Es läuft bei ihm einfach im Moment. Teddy Swims, ganz neue Single, Mr. Know It All, um 7:55.
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0: Es gibt viel Sonne heute bei uns in Zwickau, Stadt und Land und Höchsttemperaturen um 21 Grad, morgen ein paar mehr Wolken. A4 Erfurt Richtung Chemnitz zwischen Glaucher Ost und Hohenstein-Ernsthal, Spanngurte auf der linken Spur. Und wenn Sie mehr entdecken, bitte kostenlos anrufen bei uns 03x800 und die 4. Dankeschön, gute Fahrt.
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0: 90er-Sound von Culture Beat, Mr. Vain. Damit ist es 8 Minuten nach halb 8. Guten Morgen.
1: Boah, da ist was los.
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3: Funkelnde Kristalle, schimmernde Mineralien und ihre geheimnisvollen Farben. Wenn ihr älter als 6 Jahre seid, könnt ihr heute ab 14 Uhr in den Kunstsammlungen am Domhof auf eine spannende Entdeckungsreise gehen. Dabei zeigt euch eine Museumspädagogin, wie Natur und Kunst sich gegenseitig inspirieren. Nach einer kurzen Einführung in die Welt der Mineralien könnt ihr mit Kristallen, Glitzer und Transparenzpapier eure eigenen kleinen Mini-Bilderrahmen gestalten. Dafür müsst ihr 5 € mitbringen.
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0: André und die Morgenmädels. Am Dienstag ist es 12.08 Uhr. Die Deutsche Bahn plant an allen 5400 Bahnhöfen in Deutschland ein Alkoholverbot. Wir informieren Sie gleich über alles Wichtige von hier aus Deutschland und der Welt in unseren Nachrichten um 10.08 Uhr.
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8: Mit Nathalie Feigl, einen schönen guten Morgen. In Werdau waren Diebe auf einer Baustelle am Brühl erfolgreich. Sie entwendeten Werkzeuge, darunter einen Schlagbohrer und einen Aufbruchhammer im Wert von 2.700 Euro. Zeugen, denen am Wochenende im Bereich Brühl und Querstraße Personen oder Fahrzeuge aufgefallen sind, werden gebeten, sich beim Polizeirevier Werdau zu melden. Das Musikinstrumentenmuseum Markneukirchen bekommt finanzielle Unterstützung für Investoren.

0: Kulturministerin Barbara Klepsch hat gestern einen Förderbescheid über 108.000 Euro übergeben.
1: Damit soll ein Planungswettbewerb finanziert werden, der die Weichen für eine Erweiterung und Modernisierung stellt. Im Gespräch ist ein Neubau, um die bisher durch eine Straße getrennten Gebäudeteile zu verbinden und einen barrierefreien Rundgang zu ermöglichen. Die Ergebnisse dieses Wettbewerbs sollen pünktlich zum 350-jährigen Jubiläum der Geigenbauerinnung Markneukirchen im Jahr 2027 präsentiert werden. Gunnar Tichy, Nachrichtenredaktion.
0: Die Darwinstraße in Oberplanitz wird heute im Laufe des Tages wieder für den Verkehr freigegeben. Das hat das Tiefbauamt mitgeteilt. Zwischen Händel- und Uthmannstraße waren kürzlich verkehrsgefährdende Schäden entdeckt worden, die schnell behoben werden mussten. Der Abschnitt war deshalb seit knapp 2 Wochen gesperrt. Nachdem am vergangenen Freitag der neue Asphaltbeton eingebaut wurde, sind zuletzt noch Fugen vergossen worden. Nicht nur der CDU-Chef und Bundeskanzler Merz drückt bei der Spahn-Nachfolge aufs Tempo. Auch Sachsen-Anhalts Regierungschef Schulze will das Thema schnell vom Tisch haben. Denn es stört den Wahlkampf für die Landtagswahl Anfang September.
2: Für mich Erwartungshaltung im Wahlkampf ist, dass wir nicht permanent mit Themen aus Berlin unseren Wahlkampf überlagert sehen und dass wir Wahlkampf auch mal machen können, ohne dass wir permanent an den Wahlkampfständen immer auf Berliner Themen angesprochen werden.
0: Am Mittwoch soll in einer Sondersitzung eine neue Unionsfraktionsspitze gewählt werden. Großer Erfolg im Kampf gegen Cybercrime. Ermittler aus Deutschland und den USA haben den Phishing-Service Kratos zerschlagen. Die komplette Infrastruktur mit über 200 Servern ist vom Netz, der Entwickler in Indonesien festgenommen. Kratos war ein Baukasten für gefälschte Microsoft-Authentifizierungsseiten, mit denen Passwörter und E-Mail-Adressen abgegriffen wurden.
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5: Es wird ein sonniger Dienstag bei uns in Zwickau, Stadt und Land. Nur ein paar lockere Wolken sind unterwegs. Höchsttemperaturen heute um 21 Grad. Morgen deutlich mehr Wolken, vor allem im Laufe des Tages. Es ist aber meist trocken bei um die 20 Grad. Donnerstag wieder einzelne Schauer. Schönen guten Morgen auf die Straßen. B92 Plauen Richtung Schönberg zwischen Görnitz und Rebersreuth. Stop and go. Und Blitze haben wir aktuell hier in Zwickau auf der Lengenfelder Straße. Wenn Sie mehr entdecken, dann bitte kostenlos anrufen für Staus und Blitzer 03x800 und die 4 oder gern über WhatsApp melden. Die Nummer steht auf radiozwickau.de. Dankeschön und kommen Sie gut an.
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5: Willkommen am Dienstagmorgen, es ist der 21. Juli und jetzt wird es cool bei uns.
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5: Es gibt nämlich Eis for free für die ganze Family.
10: Ja, wir laden Sie ein. Wir haben so ein kleines Quiz und wenn Sie die Frage richtig beantworten, dann schwuppsdiwupps gibt es den Eisgutschein. Wenn Sie mit uns spielen wollen, rufen Sie einfach kurz durch. 08000 78 8000 ist die Nummer.
5: Und die ist sogar kostenlos.
10: Die ist kostenlos.
5: Ein Wahnsinn.
10: Ja, Mensch, verrückte Sache. Und dann geht's zum Eisessen.
5: 8000, ja. Genau. Und dann laden wir sie ein. Und jetzt gibt's erstmal Musik, nämlich von Callum Scott und Whitney Houston und von Rednecks um genau 5 Minuten vor 8. Guten Morgen.
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0: Immer wieder Gänsehaut. Callum Scott und Whitney Houston, I Wanna Dance With Somebody am Dienstag. Es ist 8:02, meine Damen und Herren, es geht los.
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0: Es gibt nämlich Eis for free, aber wir brauchen natürlich eine Eisleitung. Und das ist Leitung 2, die begrüßen wir jetzt live im Studio. Da müsste Franzi drin sein. Einen wunderschönen guten Morgen.
2: Hallo, schönen guten Morgen.
3: Hi. Hallo Franzi.
2: Hallo.
3: Franzi, du liebst gerne Eis essen?
2: Ach, natürlich.
3: Hast du ein Lieblingseis?
2: Es gibt nichts Schöneres, als bei diesem Wetter Eis essen zu gehen. Ja, weiße Schokolade ist das.
3: Was, weiße Schokolade?
2: Oh, ich liebe weiße Schokolade, ist total toll.
3: Oh, das gibt es ja jetzt aber auch nicht von jedem Anbieter, ne? Das ist schon was Besonderes.
2: Ja, das ist was Besonderes. Gibt es bei mir auf Arbeit. Darf ich das verraten?
3: Oh, nein. Nein.
0: Dürfen wir bei dir mal vorbeikommen?
2: Ich arbeite nicht direkt im Eiscafé, aber es ist eine Zweigstelle von uns. Und da darf ich dann ab und zu mal naschen fahren, wenn ich dann mal Feierabend habe selber.
0: Das heißt, du brauchst unsere Eisgutscheine eigentlich gar nicht?
2: Naja, doch, weil ich will ja mal was anderes erleben. Und ich glaube, und die Kinder würden sich auch freuen, wenn die Mama nicht immer das gleiche Eis hat.
0: Sehr cool.
2: Sondern mal was Neues und Tolles mitbringt.
3: Gut. Franzi, den Eisgutschein gibt's aber nicht einfach so. Vorher gilt es, ein kleines Quiz zu bewältigen. Und die Quizfrage kommt heute von unserem Marcel. Ich habe wieder keine Ahnung. Ich bin gespannt, was er vorbereitet hat.
0: Franzi, deine Frage kommt hier. Erling Haaland hat heute Geburtstag. Der Fußballstar wird 26 Jahre alt. Krass, oder? 2000 geboren und trotzdem schon 26. Bei der WM in den vergangenen Wochen war er mit 7 Toren mit unter den Top-Torschützen. Und wir wollen wissen von dir, in welcher Nationalmannschaft spielt er denn? A. England oder B. Norwegen?
2: Norwegen.
0: Oh, Franzi kennt sich aus, oder?
2: Ja.
0: Er ist zwar in England geboren und spielt auch in England, aber natürlich in der norwegischen Nationalmannschaft.
2: Juhu.
3: Ja. Mensch,
2: cool. Ach, super.
0: Sehr schön. Franzi, Eis geht auf uns.
2: Ich freue mich ganz sehr.
3: Sehr gut, dann viel Spaß beim Eisessen mit den Kids. Mal vielleicht was anderes als weiße Schokolade.
2: Genau.
3: Und einen schönen Tag noch für dich, ja?
2: Dankeschön, vielen, vielen lieben Dank, das gleiche euch auch.
0: Sehr gerne, bleib uns treu, Franzi, bis zum nächsten Mal, tschüss.
1: Danke. Der Preis ist Eis.

0: Es ist 8:45. Guten Morgen. Der neue Fußballweltmeister Spanien ist gestern triumphal in der Heimat empfangen worden. Rund 2 Millionen Fans haben den Weltmeister in Madrid empfangen und bis spät in die Nacht wurde gefeiert. Natürlich alle 23 Minuten unterbrochen von Trinkpausen. In der nächsten halben Stunde gibt es unter anderem diesen wunderschönen Song von Leona Lewis, Bleeding Love. Das und noch ganz viel mehr gleich hier bei mir. 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
2: Mit Nathalie Feigl, einen schönen guten Morgen. Unbekannte haben 13 Oberleitungsmasten an der Bierbrücke hier in Zwickau mit Graffiti und Hakenkreuzen beschmiert. Die Polizei schätzt den Schaden auf 3.200 Euro und bittet um Zeugenhinweise. Die Sächsische Krebsgesellschaft mit Sitz in Zwickau verleiht kostenlos Tablets an Tumorerkrankte ohne eigene Technik. Damit sollen sie Zugriff auf die digitale Unterstützungs- und Beratungsplattform Telmacare erhalten. Die sächsische Wirtschaft fordert, den ab nächsten Jahr geplanten Bildungsurlaub auszusetzen. Sie warnt vor jährlichen Mehrkosten von rund 100 Millionen Euro für die Betriebe. Kommende Woche entscheidet sich, wer Nachfolger von Jens Spahn als Unionsfraktionschef wird. Die Bundestagsfraktion trifft sich am Mittwoch zu einer Sondersitzung und will das dann klären. Und Großbritannien hat einen neuen Premierminister, Andy Burnham. Bei seiner Amtsrede versprach er schnelle Reformen, angelegt auf einen 10-Jahres-Plan.
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4: Es gibt jede Menge Sonne heute bei uns in Zwickau, Stadt und Land. Nur ein paar Quellwolken können durchziehen im Laufe des Tages. Es bleibt trocken heute, Höchsttemperaturen um 21 Grad. Morgen der Mittwoch erst freundlich, später ein paar dichtere Wolken. Allerdings bleibt es tagsüber meist trocken, um die 20 Grad. Donnerstag viele Wolken und immer wieder Schauer, dann bei allerhöchstens 19 Grad. Hallo auf die Straßen, es rollt soweit bei uns in Zwickau, Stadt und Land, keine größeren Probleme, aber Blitze haben wir, Zwickau-Lengfelder Straße, stadteinwärts nach dem Friedhof. Und wenn Sie Staus oder Blitze entdecken, dann bitte kostenlos anrufen bei uns, 03x800 und die 4, Dankeschön.
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4: Wir freuen uns ganz sehr, dass Sie sich für uns entschieden haben an diesem Dienstag. Heute ist der 21. Juli. Ich möchte noch ganz schnell meinen Lieblingsgag heute präsentieren.
8: Nein, bitte. Okay, mach schnell. Achtung,
4: erst ganz kurz, geht ganz schnell.
8: Gleich vorbei.
4: Jeder zweite Mann würde für eine Schönheits-OP ins Ausland reisen, haben wir heute früh schon gehört. Viele Frauen sagen, Mist, ich habe noch den ersten.
8: Ich habe sie gewarnt. Ja. Ne? Das ist,
4: ich entschuldige mich schon mal jetzt in aller Form. So, jetzt du bitte.
8: Späßle gemacht. Ich weiß gar nicht, wie ich was jetzt noch sage. Ich würde sagen, mach doch einfach Musik. Gleich gibt's die André und die Morgenmädels Auslese. Da haben wir ein schönes Kinderbuch. Entschuldigung.
4: Und davor gibt's tolle Musik. Leona Lewis und Two Colors jetzt um 9:05. Guten Morgen.
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8: Echt jetzt? Frag mich doch vorher.
4: Ja, echt jetzt.

0: Leona Lewis. Ganz gefühlvoll, ganz viel Liebe. Um 8:58. Schönen guten Morgen.
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0: Tut das weh? Das ist die Frage, die wir heute stellen und vielleicht auch beantworten.
3: Ja, und das ist auch der Titel eines richtig schönen Kinderbuchs. Tut das weh? Auf Entdeckungstour in der Kinderklinik. Geschrieben von zwei Kinderärzten, Oberärzten, Florian Barbour und Nibras Nami. Die Namen haben Sie vielleicht schon mal gehört. Die machen nämlich auch den Hand-Fuß-Mund-Podcast zusammen. Und das Buch soll quasi Kindern die Angst vorm Arzt oder vorm Krankenhaus nehmen. Also ist auch ganz toll illustriert und da werden so Sachen geklärt. Was passiert alles in einem Krankenhaus? Wer arbeitet dort? Welche unterschiedlichen Stationen gibt es? Da werden auch so kleine Untersuchungen erklärt, zum Beispiel so das Abhorchen und die medizinischen Instrumente kriegen dann auch immer so lustige Namen, damit die Kinder da wirklich keine Angst vor haben. Also es ist wirklich schön gemacht. Es ist geeignet zum Vorlesen oder auch für Erstleser und soll, wie gesagt, die Angst vor dem Arzt mindern, dass man da gar keine Angst haben muss und dass das eigentlich was Gutes ist, wenn man da hingeht, weil wir wollen ja alle schön gesund bleiben. Tut das weh? Auf Entdeckungstour in der Kinderklinik von Florian Barbour und Nibras Nami und wir verschenken das Buch.
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0: frische Musik zum Start in diesen Dienstag, in diesen 21. Juli. Summer und Home Wrecker, neue Single um 7:07.
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0: Das ist ein sonniger Dienstag heute hier bei uns in Zwickau, Stadt und Land. Viel Sonne, es bleibt trocken, Höchsttemperaturen um 21 Grad. Morgen im Laufe des Tages dichtere Wolken, aber meist trocken. Auf unseren Straßen rollt es soweit, aber geblitzt wird in Zwickau, Lengfelder Straße, stadteinwärts nach dem Friedhof. 03 mal 800 und die 4, wenn's mehr gibt.
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0: einen schönen guten Morgen. Es ist 9:12. An allen 5400 Bahnhöfen in Deutschland soll es künftig verboten sein, Alkohol zu trinken. Wir informieren Sie gleich über alle Themen dieses Tages in unseren Nachrichten 9:10.
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10: Mit Nathalie Feigl, einen schönen guten Morgen. Hier in Zwickau auf der Bierbrücke haben Unbekannte 13 Oberleitungsmasten der Straßenbahn beschmiert, teils mit Hakenkreuzen. Der Schaden beträgt etwa 3.200 Euro, wie die Polizei mitteilte. Sie nennt als Tatzeitraum Samstagabend bis Sonntagnachmittag und bittet um Zeugenhinweise. Die Sächsische Krebsgesellschaft, die ihren Sitz in Zwickau am Schlobichpark hat, verleiht ab sofort Tablets an Tumorerkrankte. Michael Daub, was ist der Hintergrund?
11: Patienten, die keine eigene Technik haben, sollen so unkompliziert Zugriff auf die digitale Plattform Telmacare erhalten. Dort finden Betroffene verlässliche Informationen, digitale Beratungsangebote und den Austausch mit anderen, was besonders für Menschen wichtig ist, die in ländlichen Regionen leben oder mobil eingeschränkt sind. Die Ausleihe

0: ist kostenfrei.
1: Die Darwinstraße in Oberplanitz wird heute im Laufe des Tages wieder für den Verkehr freigegeben. Zwischen Händel- und Utmannstraße wurden verkehrsgefährdende Schäden behoben. Die sächsische Wirtschaft ist gegen den gesetzlichen Anspruch auf Bildungsurlaub, der ab dem kommenden Jahr gelten soll. Arbeitgeberpräsident Jörg Brückner verlangt, das Gesetz auszusetzen. Die AfD-Fraktion im Landtag unterstützt diese Forderung und verweist auf eigene Berechnungen, wonach die finanzielle Belastung für die Wirtschaft bei jährlich rund 100 Millionen Euro liegen könnte. Angesichts der schwierigen wirtschaftlichen Lage und drohender Deindustrialisierung seien Bürokratieabbau und Steuersenkungen das Gebot der Stunde statt zusätzlicher Belastungen, so der wirtschaftspolitische Sprecher Frank Peschel. Wer besonders in Großstädten nach einer bezahlbaren Mietwohnung sucht, hat es immer schwerer. Die Angebotsmieten waren im zweiten Quartal im Bundesdurchschnitt um 4% höher als ein Jahr zuvor. Das hat das Institut der Deutschen Wirtschaft ausgewertet. Gleichzeitig werden demnach auch immer weniger Mietwohnungen angeboten. Ein Grund dafür sei, dass viele Menschen nicht aus ihren noch vergleichsweise günstigen Wohnungen ausziehen wollen, auch wenn die nicht mehr passen. Gefälschte Kleidung, unsicheres Spielzeug, gefährliche Kosmetika. Das alles soll der Online-Marktplatz AliExpress wochenlang nicht von seiner Seite genommen haben. Die EU hat darum eine Strafe von 550 Millionen Euro verhängt.
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3: Es gibt viel Sonne heute bei uns in Zwickau Stadt und Land. Nur wenige Quellwolken können da unterwegs sein im Laufe des Tages. Es bleibt durchweg trocken. Höchsttemperaturen heute um 21 Grad. Morgen, der Mittwoch, geht freundlich los mit viel Sonne. Dann kommen immer dichtere Wolken zu uns. Es bleibt aber tagsüber noch meist trocken bei bis zu 20 Grad morgen. Donnerstag sind dann wieder Schauer möglich bei um die 19 Grad. Hallo auf die Straßen. Es rollt soweit bei uns, keine größeren Probleme, aber einen Blitzer haben wir hier in Zwickau, Lengenfelder Straße, stadteinwärts nach dem Friedhof. Wenn Sie noch mehr entdecken sollten, bitte kostenlos anrufen bei uns 03x800 und die 4. Dankeschön und gute Fahrt.
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6: Hallo.
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7: Guten Morgen.
8: Man kann so lapidar sagen, das ist doch was ganz Normales.
3: Genau, unser Jens ist das. Jens Weißflog hat heute Geburtstag, wird 62. Happy Birthday, lieber Jens.
9: Und gleich reden wir nochmal über die André und die Morgenmädels Herzenssache. Das ist ja unsere Spendenaktion für die Kinder der Kinderarche Sachsen. Und wir haben Ihnen versprochen, dass wir auch übers Jahr berichten, was mit Ihrem Geld so passiert. Und da gibt es jetzt eine ganz schöne tiergestützte Therapie für die Kinder und zwar mit zwei Minischweinen. Das ist so schön. Mehr dazu gleich. Bleiben Sie dran.
3: Oink, oink. Jennifer Lopez kommt jetzt als erstes mit On the Floor um 9:05. Guten Morgen.
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3: Ich bin auch ein kleines Schweinchen.
9: Oink, oink.
3: Oink, oink.

0: Hier ist das Lieblingsradio am Dienstagmorgen, eine Minute nach um neun ist es. Wir haben gleich Sommersound dabei von The Other Ones, Holiday in wenigen Augenblicken.
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0: Das ist unsere Aktion für die Kinder der Kinderarche Sachsen. Und dank ihrer Spenden sind bei der Kinderarche jetzt die Schweine los.
1: Kiki und Koko.
2: Der schwarze ist Koko und der gestreifte ist Kiki.
3: Und die haben noch eine Nase, so wie ein Herz.
0: Ja, die Kinder der Kleinkindgruppe sind schon ganz verliebt in die zwei Rüsseltiere. Tarja Schutt von der Kinderarche Sachsen. Der Schweinetag ist ja auch für euch immer ein ganz spezieller Tag, oder?
4: Das ist ganz besonders. Am Anfang hat man gesehen, dass die Kinder halt wirklich großen Respekt vor den Tieren hatten. Wir begleiten das auch immer mit, dass wir donnerstags, also die Frau Löffler kommt donnerstags mit den Schweinen einmal im Monat, dass wir wirklich auch dabei sind und schauen, wie es den Kindern geht. Am Anfang waren sie danach zum Beispiel sehr aufgedreht und es war schwierig, da irgendwie im Tagesverlauf weiterzumachen, aber inzwischen haben sich die Kinder super dran gewöhnt. Sie freuen sich auf die Schweine und sind dann auch sehr ausgeglichen danach. Also das merkt man schon.
0: Die beiden Minischweine gehören Monique Löffler. Bei ihrer tiergestützten Intervention sieht sie die Tiere auch als eine Art Türöffner.
5: Ich bin hier angekommen und die Kinder kannten die Schweine leider noch nicht. Noch wenige Kinder haben ein echtes Schwein gesehen und schon gar nicht Minischweine. Am Anfang mussten wir uns erstmal langsam rantasten. Kinder haben auch Angst, durften natürlich auf Stühlen sitzen bleiben und erstmal die Schweine nur beobachten. Und mit der Zeit haben wir es so gehalten, wer möchte, darf sie mal berühren. Wir haben die Schweine angeschaut, was an einem Schwein dran ist, Ohren, Beine, warum das eine Schwein Haue hat und warum nicht. Und haben uns so vorgetastet und die Kinder wissen eigentlich jetzt schon ganz viel von den Schweinen.
0: Und da haben wir natürlich auch gleich nachgefragt, was habt ihr denn schon gelernt im Umgang mit den Minischweinen?
2: Nicht rennen und leise sein.
6: Nachgehen und bücken. Wenn es dann nicht kommt, da kommt immer die Frau Löffler mit dem Essen und da rüttelt die das so. Und dann kommen die Schweine meistens.
2: Wer mutig ist, kann die Hand nehmen und wer sich noch nicht traut, kann den Löffel nehmen.
6: Die sind nicht dumm. Also Kiki und Koko, die sind nicht dumm. Die sind schöne.
0: Ja, ganz schöne kleine Minischweinchen. Also bei der Kinderarche Sachsen sind jetzt die Schweine los im Rahmen einer tiergestützten Therapie. Und das alles ist nur möglich dank ihrer Spenden. Vielen, vielen Dank.
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12: Mit Nathalie Feigl. Einen schönen guten Morgen. Auf einer Baustelle am Brühlen-Werdau wurden am Wochenende Werkzeuge im Wert von 2.700 Euro gestohlen. Das Musikinstrumentenmuseum in Markneukirchen erhält 108.000 Euro vom Land. Mit dem Geld soll ein Planungswettbewerb finanziert werden, der den Grundstein für einen barrierefreien Neubau legt. Die Darwinstraße in Oberplanitz wird heute im Laufe des Tages wieder für den Verkehr freigegeben. Zwischen Händel- und Utmannstraße wurden verkehrsgefährdende Schäden behoben. Die Deutsche Bahn will Alkohol an allen 5.400 Bahnhöfen verbieten. Bis spätestens Mitte Oktober soll es auf Bahnsteigen und in Bahnhofshallen außerhalb der Gastronomie nicht mehr erlaubt sein,

0: Bier, Wein oder Schnaps zu trinken. Und Ermittler aus Deutschland und den USA haben den Phishing-Service Kratos zerschlagen. Die komplette Infrastruktur mit über 200 Servern ist vom Netz, der Entwickler in Indonesien festgenommen.
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3: Es gibt viele sonnige Momente heute bei uns in Zwickau, Stadt und Land. Höchsttemperaturen um 21 Grad. Morgen der Start in den Mittwoch sieht auch noch freundlich und sonnig aus. Später dann immer dichtere Wolken, tagsüber meist trocken bei um die 20 Grad morgen. Hallo auf die Straßen, es rollt soweit bei uns in Zwickau, Stadt und Land. Eine Meldung von der B92, Plauen Richtung Schönberg zwischen Görnitz und Rebers. Reut, Stop and Go aktuell und Blitzer stehen auf der B101 in Annaberg aus Richtung Schlettau kommend und A72 Hof Richtung Chemnitz zwischen Zwickau Ost und Hartenstein wird der Abstand gemessen. Wenn Sie mehr entdecken, 03x800 und die 4. Dankeschön, gute Fahrt.
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6: Du hast vollkommen recht.
3: Da sind wir live und in Farbe an diesem Dienstag und vielleicht haben Sie es gestern gesehen. Nach dem Rücktritt von Keir Starmer ist Andy Burnham von König Charles zum neuen britischen Premierminister ernannt worden. Da kann man mal sehen, oder? Bei uns wird nach der WM nur der Bundestrainer ausgetauscht, bei den Briten gleich der Regierungschef. Wir wünschen Ihnen einen ganz schönen Dienstag, jetzt mit Black Friday um 9:56. Schönen guten Morgen.
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1: Bruce Springsteen in Kirchberg. Das klingt erstmal wie ein Fiebertraum, kann man aber zumindest auf der Leinwand heute Abend sehen, nämlich auf der Freilichtbühne. Da wird das Drama Springsteen Deliver Me From Nowhere gezeigt. Es ist ein intimes Porträt des Weltstars, das die Arbeit an seinem Album Nebraska in den Fokus rückt. In dieser Zeit im Jahr 1982 fühlt sich der Boss einsam, zieht sich zurück und ringt mit seinen inneren Dämonen. Um 20 Uhr geht's los. Einlass ist ab 19, Kostenpunkt 6,20 Euro.
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So klingt das Lieblingsradio am Dienstag mit Holly Humberstone und To Love Somebody. Hier übernimmt gleich mein lieber Kollege Daniel Pavel, begleitet Sie weiter durch diesen 21. Juli. Ich bin Marcel Wenske, wünsche Ihnen einen ganz schönen Dienstag. Viel Spaß mit Daniel. Tschüss und wir hören uns.

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2: Mit Nathalie Feigl. Schönen guten Tag. In einer Kleingartenanlage an der Trillerstraße in Zwickau ist in der Nacht zum Dienstag eine Gartenlaube komplett abgebrannt. Wie die Polizei mitteilte, griffen die Flammen auch auf benachbarte Parzellen über, bevor die Feuerwehr den Brand löschen konnte. Der Sachschaden liegt bei rund 40.000 Euro. Die Kriminalpolizei ermittelt jetzt zur Brandursache und sucht Zeugen. In Merane hat sich ein junger Mann einer Polizeikontrolle entzogen. Ingo Enkel kennt die Hintergründe.
3: Ja, der 19-Jährige war gestern Abend auf der Karlstraße unterwegs, als er von den Beamten kontrolliert werden sollte. Er trat jedoch aufs Gas und raste über die Emilien- und Heinrichstraße in Richtung Glauchau. Dort landete der Wagen schließlich in einem Graben. Der Grund für seine Flucht wurde schnell klar. Der junge Mann hatte keinen Führerschein, sein Audi war nicht zugelassen und die Kennzeichen gestohlen. Der Sachschaden liegt bei etwa 7.500 Euro, heißt es.
2: In Sachsen fehlen vor allem in Regionen wie Vogtland, Erzgebirge oder Lausitz Lehrer. Darum versucht Kultusminister Konrad Clemens seit längerem, junge Pädagogen nach ihrer Ausbildung in Dresden oder Leipzig Jobs in ländlichen Regionen anzubieten. Wie die Sächsische Zeitung heute meldet, bewerben sich darum viele in anderen Bundesländern. In Sachsen-Anhalt sei zuletzt jede dritte Bewerbung aus dem Freistaat Sachsen gekommen. Auch Thüringen profitiere von dem Trend. Unbekannte haben 13 Oberleitungsmasten an der Bierbrücke hier in Zwickau mit Graffiti und Hakenkreuzen beschmiert. Die Polizei schätzt den Schaden auf 3.200 Euro und bittet um Zeugenhinweise. Ab heute können bei der Förderbank KfW wieder Anträge für eine klimafreundliche

0: Heizung gestellt werden. Statt 30.000 sind laut dem neuen Heizungsgesetz nur noch maximal 28.000 Euro förderfähig. In den kommenden Jahren soll das immer weniger werden. Von dieser Summe können dann maximal 80% erstattet werden. Großbritannien hat einen neuen Premierminister, Andy Burnham. Bei seiner Antrittsrede versprach er schnelle Reformen, angelegt auf einen 10-Jahres-Plan. Philipp Detlefs kennt die Details.
1: Burnham versprach, die soziale Krise im Land anzugehen. Als erste große Aufgabe will er die Wohnungslosigkeit beenden. Außerdem kündigte er schnelle Hilfe gegen die hohen Lebenshaltungskosten an. Denkbar sind niedrigere Bustarife und Entlastungen bei den Energiepreisen.
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4: Schönes Wetter heute für Zwickau, Stadt und Land. Sonne und ein paar Quellwolken. Es bleibt trocken bei 21 Grad. Morgen geht's freundlich los. Temperaturen um 20 Grad. Im Tagesverlauf zieht sich's immer mehr zu. Tagsüber dann meist noch trocken. Der Donnerstag immer wieder mit Regenschauern. Zwischen Denkritz und Krimmitschau ist die Straße voll gesperrt. Da läuft eine Unfallaufnahme bis etwa 22:30. A72 Zwickau Richtung Leipzig am Kreuz Chemnitz wird gebaut. Dort ist eine Vollsperrung eingerichtet und eine örtliche Umleitung. Und es blitzt auf der A72 Hof Richtung Chemnitz zwischen Zwickau Ost und Hartenstein. Kommen Sie gut und sicher an Ihr Ziel.
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6: Das Wetter wird heute freundlicher und freundlicher. Wir untermalen das Ganze mit der Musik, die Sie gerne hören. Unter anderem von Ace of Base gleich in der nächsten Hithalbe Stunde mit Ken Leo, mit Katy Perry und Jetze. Der erfolgreichsten Sängerin der Welt, die gerade auf Hochzeitsreise ist. Hier ist Taylor Swift.
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15: Schönes Wetter heute für Zwickau, Stadt und Land. Sonne und ein paar Quellwolken. Es bleibt trocken bei 21 Grad. Morgen geht's freundlich los. Temperaturen um 20 Grad. Im Tagesverlauf zieht sich's immer mehr zu. Tagsüber dann meist noch trocken. Der Donnerstag immer wieder mit Regenschauern. Zwischen Denkritz und Krimmitschau ist die Straße vollgesperrt. Da läuft eine Unfallaufnahme bis etwa 22:30. A72 Zwickau Richtung Leipzig am Kreuz Chemnitz wird gebaut. Dort ist eine Vollsperrung eingerichtet und eine örtliche Umleitung. Und es blitzt auf der A72 Hof Richtung Chemnitz zwischen Zwickau Ost und Hartenstein. Kommen Sie gut und sicher an Ihr Ziel.
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18: Mit Daniel Pabel und es sind ja Sommerferien. Wir haben einen wirklich klasse Ferientipp gleich nach The Killers und Sia.

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2: Funkelnde Kristalle, schimmernde Mineralien und ihre geheimnisvollen Farben. Wenn ihr älter als 6 Jahre seid, könnt ihr heute ab 14 Uhr in den Kunstsammlungen am Domhof auf eine spannende Entdeckungsreise gehen. Dabei zeigt euch eine Museumspädagogin, wie Natur und Kunst sich gegenseitig inspirieren. Nach einer kurzen Einführung in die Welt der Mineralien könnt ihr mit Kristallen, Glitzer und Transparenzpapier eure eigenen kleinen Mini-Bilderrahmen gestalten. Dafür müsst ihr 5 € mitbringen.
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1: Joe, End of Beginning.
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1: Mit Nathalie Feigl. Schönen guten Tag. Ein 19-jähriger Autofahrer hat sich in Merane einer Polizeikontrolle entzogen. Wie die Polizei mitteilte, raste der junge Mann gestern Morgen davon und landete schließlich in Glauchau auf der Waldenburger Straße in einem Graben. Der Grund für die Flucht war schnell klar. Der Fahrer hatte keinen Führerschein, das Auto war nicht zugelassen und die Kennzeichen waren gestohlen. Der Sachschaden liegt bei etwa 7.500 Euro. Das Musikinstrumentenmuseum Magnerkirchen bekommt finanzielle Unterstützung für eine Modernisierung. Kulturministerin Barbara Klepsch hat gestern einen Förderbescheid über 108.000 Euro übergeben. Damit soll ein Planungswettbewerb finanziert werden, der die Weichen für eine Erweiterung und Modernisierung stellt, passend zum 350-jährigen Jubiläum der Geigenbauererinnerung im Jahr 2027. Die Sächsische Krebsgesellschaft, die ihren Sitz in Zwickau am Schlobichpark hat, verleiht ab sofort Tablets an Tumorerkrankte. Michael Daub, was ist der Hintergrund?
2: Patienten, die keine eigene Technik haben, sollen so unkompliziert Zugriff auf die digitale Plattform Telmacare erhalten. Dort finden Betroffene verlässliche Informationen, digitale Beratungsangebote und den Austausch mit anderen, was besonders für Menschen wichtig ist, die in ländlichen Regionen leben oder mobil eingeschränkt sind. Die Ausleihe ist kostenfrei.
1: Die sächsische Wirtschaft fordert, den ab nächstem Jahr geplanten Bildungsurlaub auszusetzen. Sie warnt vor jährlichen Mehrkosten von rund 100 Millionen Euro für die Betriebe. Knapp die Hälfte der bisher bewilligten Anträge auf die neue E-Auto-Förderung ist an Haushalte mit einem Jahreseinkommen von bis zu 45.000 Euro gegangen. Das geht aus einer Antwort der Bundesregierung auf eine Anfrage der Linken im Bundestag hervor. Jan-Henner Reitze berichtet.
3: Ja, die soziale Staffelung bei der Förderung greift teilweise. Auch Menschen, die eher weniger verdienen, nutzen die Prämie, heißt es aus der Linksfraktion. Dennoch könnten sich viele Menschen mit geringem Einkommen trotz Prämie kein neues Elektroauto leisten.
1: 9 Monate nach dem spektakulären Juwelenraub im Louvre in Paris soll die betroffene Apollo-Galerie morgen wieder eröffnet werden. Juwelen sollen dort aber vorerst erstmal keine mehr ausgestellt werden. Im Oktober waren mehrere Männer mit Hilfe eines Lastenaufzugs in die Galerie eingedrungen und hatten einen Teil der französischen Kronjuwelen geraubt. Bis heute ist die Beute verschwunden.

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2: Sonne und Wolken für Zwickau, Stadt und Land. Es bleibt trocken bei 21 Grad. Morgen dann 20 Grad, erstmal freundlich, dann zieht sich's immer noch zu. Und es bleibt erstmal noch trocken, am Donnerstag dann immer wieder Schauer. Auf der Straße zwischen Denkritz und Krimmitschau ist die Unfallstelle jetzt geräumt. Da haben sie wieder freie Fahrt. Und es blitzt auf der Lengenfelder Straße stadteinwärts. Da stehen sie kurz nach dem Kreisverkehr. Auf der A72 Zwickau in Richtung Chemnitz zwischen Zwickau Ost und Hartenstein. Und noch ein Blitzer in Plauen in Richtung Straßberg, stehen sie da auf dem Neuendorfer Grenzweg. Wenn Sie noch was sehen, dann gerne melden. Die Nummer ist kostenlos für Sie. Die 03x800 und die 4.
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5: Und wir zünden die nächste Hithalbe Stunde, spielen gleich eine Runde Cello mit Udo Lindenberg. Vorher gibt's Hertz gemeinsam mit Purple Disco Machine und Wonderful Life.
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12: Viel Sonnenschein und ein paar Quellwolken. Freundlich sieht's aus heute in Zwickau, Stadt und Land bei bis zu 21 Grad. Morgen geht's freundlich los, später zieht sich's zu, nochmal bis zu 20 Grad. Am Donnerstag dann immer wieder Schauer. Auf der A4 Dresden Richtung Chemnitz liegen Metallteile zwischen Berbersdorf und Hainichen auf der rechten und mittleren Spur. Die Baustellensperrung auf der A72 am Kreuz Chemnitz sorgt für Stau. In der Umleitung das Stauende bei Chemnitz-Rottluff, da brauchen Sie eine Viertelstunde länger als normal. Und geblitzt wird in Zwickau auf der Lengfelder Straße kurz nach dem Kreuzverkehr, statt einwärts und in Plauen auf dem Neuendorfer Grenzweg in Richtung Straßberg.
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15: Mit Daniel Pavel und mit schönen Sommermusik von Dario G. Gleich nach den Imagine Dragons und Thunder. 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
1: Ich sage es mal mit Goethe. Vom größten aller großen Denker stammt das Zitat: Wer das erste Knopfloch verfehlt, kommt mit dem Zuknöpfen nicht zu Rande. In der Causa Spahn beginnt die Misere damit, dass der ehemalige CDU-CSU-Fraktionschef nicht erkannt hat, dass eine privat undiskutable Entscheidung für ein Kind via Leihmutter politisch höchst diskutabel ist. Nach seinem Rücktritt geht es falsch weiter. Um einen Nachfolger zu bestimmen, müssen jetzt 208 Bundestagsabgeordnete der CDU-CSU ihren Urlaub abbrechen, um einmal in Berlin die Händchen zu heben. 208 missmutige Abgeordnete, 208 genervte Familien, 416 völlig unsinnige An- und Abreisen über hunderte, wenn nicht über tausende Kilometer. Dass es nicht möglich ist, solch eine fraktionsinterne Personalie auf politisch höchster Ebene einfach online

erklären, zeigt mir, dass wir auf dem Weg zu einem digitalen Deutschland noch ganz am Anfang stehen. Der Fisch beginnt am Kopf zu stinken. Ist zwar nicht Goethe, stimmt aber trotzdem.

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1: Kygo, Khalid und Griffin, Save My Love.
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0: Tygo und Save My Love. Einen schönen fast Dienstagmittag. Ich weiß nicht, wie es Ihnen geht. Ich könnte mal langsam was zu essen vertragen.
1: Daniels Mittagstisch.
2: Normalzeit, Daniel, ist hier noch Platz?
0: Na, Majoshi, klar. Was gibt's denn bei dir heute zum Mittag?
2: Ach, na ja, ich habe heute Medaillons vom Hirschrücken gratiniert mit Purple Curry Kruste, Rotkohl und Portweinsoße. Und du?
0: Schnitzel mit Pommes Schranke.
2: Das ist doch lecker.
0: Das geht so.
2: Ich habe jetzt mal die Spritpreise wieder angeschaut. Also, die sind jetzt den 8. Tag in Folge gestiegen. Und damit ist es jetzt wieder teurer als vor diesem Tankrabatt.
0: Ja, ich habe heute Morgen auch getankt. Ich habe nicht nur die Zapfpistole abgeschüttelt, ich habe gleich den Schlauch ausgerungen.

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10: Mit Nathalie Feigl. Schönen guten Tag. Ein 51-jähriger Autofahrer hat im Zwickauer Ortsteil Marienthal einen Kettenunfall ausgelöst. Als er gestern Nachmittag mit seinem VW aus einer Einfahrt nach links auf die Marienthaler Straße abbiegen wollte, übersah er einen sich nähernden Opel. Das hat die Polizei heute mitgeteilt. Durch den harten Aufprall wurde der Opel auf die Gegenfahrbahn geschleudert und krachte dort in einen entgegenkommenden Golf. Niemand wurde verletzt, es entstand ein Schaden von rund 15.000 Euro. Die Straßenbahn stand wegen der gesperrten Gleise kurzzeitig still. In Meran hat sich ein junger Mann einer Polizeikontrolle entzogen. Ingo Enkel kennt die Hintergründe.
11: Ja, der 19-Jährige war gestern Abend auf der Karlstraße unterwegs, als er von den Beamten kontrolliert werden sollte. Er trat jedoch aufs Gas und raste über die Emilien- und Heinrichstraße in Richtung Glauchau. Dort landete der Wagen schließlich in einem Graben. Der Grund für seine Flucht wurde schnell klar. Der junge Mann hatte keinen Führerschein, sein Audi war nicht zugelassen und die Kennzeichen gestohlen. Der Sachschaden liegt bei etwa 7.500 Euro, heißt es.
10: In Sachsen fehlen vor allem in Regionen wie Vogtland, Erzgebirge oder Lausitz Lehrer. Darum versucht Kultusminister Konrad Clemens seit längerem, junge Pädagogen nach ihrer Ausbildung in Dresden oder Leipzig Jobs in ländlichen Regionen anzubieten. Wie die Sächsische Zeitung heute meldet, bewerben sich darum viele in anderen Bundesländern. In Sachsen-Anhalt sei zuletzt jede dritte Bewerbung aus dem Freistaat Sachsen gekommen. Auch Thüringen profitiere von dem Trend. Ab heute können bei der Förderbank KfW wieder Anträge für eine klimafreundliche Heizung gestellt werden. Statt 30.000 sind laut dem neuen Heizungsgesetz nur noch maximal 28.000 Euro förderfähig. In den kommenden Jahren soll das immer weniger werden. Von dieser Summe können dann maximal 80% erstattet werden. Großbritannien hat einen neuen Premierminister, Andy Burnham. Bei seiner Antrittsrede versprach er schnelle Reformen, angelegt auf einen 10-Jahres-Plan. Philipp Detlefs kennt die Details.
12: Burnham versprach, die soziale Krise im Land anzugehen. Als erste große Aufgabe will er die Wohnungslosigkeit beenden. Außerdem kündigte er schnelle Hilfe gegen die hohen Lebenshaltungskosten an. Denkbar sind niedrigere Bustarife und Entlastungen bei den Energiepreisen.
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14: Schönes Wetter heute für Zwickau, Stadt und Land. Sonnenschein, nur wenige Quellwolken bei 21 Grad. Die Nacht dann gering bewölkt, es bleibt trocken bei 11 Grad. Morgen erstmal freundlich, später zieht sich's dann zu bei 20 Grad. Donnerstag dann immer wieder Schauer.

0: Auf der A72 Zwickau in Richtung Chemnitz eine Sperrung am Kreuz Chemnitz wegen Bauarbeiten. Umleitung ist ausgeschildert und es blitzt auf der Lengenfelder Straße stadteinwärts kurz nach dem Kreisverkehr. In Plauen auf dem Neuendorfer Grenzweg Richtung Straßberg und in Rebersgrün auf der Hauptstraße in Richtung Auerbach. Wenn Sie noch was sehen, gerne melden. Die Nummer ist kostenlos 03x800 und die 4. Wir melden es dann ganz fix weiter. Danke.
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3: Gleich ist Mittagspause und wir servieren bei uns auf der musikalischen Speisekarte Sign und Sia. Unter anderem Atomic Kitten sind mit dabei und wir starten die nächste Hithalbe Stunde jetzt mit Lola Young. Und Messi. Mahlzeit.
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0: Mittagspause mit den Lost Frequencies und The Feeling. Ja, zum Mittag lassen wir es auch mal ein bisschen gemütlich angehen. Deswegen haben wir gleich Leona Lewis für Sie. Heißt Run die Nummer. Wunderschön, gibt's in voller Schönheit gleich. Und wir können natürlich auch ein bisschen flotter. Lumix und Gabri Ponte und Monster gleich.
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7: Es gibt Sonnenschein, nur wenige Quellwolken für Zwickau Stadt und Land und bis zu 21 Grad. Morgen geht's freundlich los, zieht sich dann später immer mehr zu, bleibt aber tagsüber meist noch trocken bei 20 Grad. Am Donnerstag dann 19 Grad und immer wieder Schauer. Auf der A4 Dresden Richtung Chemnitz liegen zwischen Berbersdorf und Hainichen Metallteile auf der rechten und mittleren Spur. A72 Zwickau in Richtung Leipzig am Kreuz Chemnitz. Eine Vollsperrung wegen Bauarbeiten, Umleitung ist ausgeschildert. Und zwischen Thum und Ehrenfriedersdorf eine Unfallsperrung auf der Thumerstraße an der Kreuzung zur Gelenauer Straße. Blitzer in Rebersgrün auf der Hauptstraße in Richtung Auerbach.
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9: Mit Daniel Pavel und Shut Up. Planen Sie nichts für nachmittags, bevor Sie nicht unseren Veranstaltungstipp gehört haben. Den gibt's gleich. 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
1: Bruce Springsteen in Kirchberg. Das klingt erstmal wie ein Fiebertraum, kann man aber zumindest auf der Leinwand heute Abend sehen, nämlich auf der Freilichtbühne. Da wird das Drama Springsteen Deliver Me From Nowhere gezeigt. Es ist ein intimes Porträt des Weltstars, das die Arbeit an seinem Album Nebraska in den Fokus rückt. In dieser Zeit, im Jahr 1982, fühlt sich der Boss einsam, zieht sich zurück und ringt mit seinen inneren Dämonen. Um 20 Uhr geht's los. Einlass ist ab 19, Kostenpunkt 6,20 Euro.
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0: das ist Alex Warren und Fever Dream brandneu. Einen wunderschönen Dienstagnachmittag. Die Temperaturen steigen ja in den nächsten Tagen. Das ist perfekt.
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1: Vergangenen Samstag Platz 5, Tampa City, die 4, Alex Warren. Teddy Sims war die 3. Platz 2, Bibi Rexha. 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
4: Mit Nathalie Feigl. Schönen guten Tag. Ein LKW-Fahrer hat gestern Vormittag in Glauchau eine komplette Grundstücksmauer niedergerissen und ist danach einfach weitergefahren. Der Fahrer wollte von der Albertsthaler Straße nach links auf die Wernsdorfer Straße abbiegen und verschätzte sich dabei mit seinem langen Sattelschlepper. Eine aufmerksame Zeugin beobachtete den Vorfall, schrieb sich das Kennzeichen auf und rief sofort die Polizei. An der Mauer entstand ein Schaden von über 8.000 Euro. Dem polnischen Fahrer droht nun eine Strafanzeige. Das Musikinstrumentenmuseum Magnerkirchen bekommt finanzielle Unterstützung für eine Modernisierung. Kulturministerin Barbara Klepsch hat gestern einen Förderbescheid über 108.000 Euro übergeben. Damit soll ein Planungswettbewerb finanziert werden, der die Weichen für eine Erweiterung und Modernisierung stellt, passend zum 350-jährigen Jubiläum der Geigenbauererinnerung im Jahr 2027. Die Sächsische Krebsgesellschaft, die ihren Sitz in Zwickau am Schlobichpark hat, verleiht ab sofort Tablets an Tumorerkrankte. Michael Daub, was ist der Hintergrund?
5: Patienten, die keine eigene Technik haben, sollen so unkompliziert Zugriff auf die digitale Plattform Telmacare erhalten. Dort finden Betroffene verlässliche Informationen, digitale Beratungsangebote und den Austausch mit anderen, was besonders für Menschen wichtig ist, die in ländlichen Regionen leben oder mobil eingeschränkt sind. Die Ausleihe ist kostenfrei.
4: Die sächsische Wirtschaft fordert, den ab nächstem Jahr geplanten Bildungsurlaub auszusetzen. Sie warnt vor jährlichen Mehrkosten von rund 100 Millionen Euro für die Betriebe. Knapp die Hälfte der bisher bewilligten Anträge auf die neue E-Auto-Förderung ist an Haushalte mit einem Jahreseinkommen von bis zu 45.000 Euro gegangen. Das geht aus einer Antwort der Bundesregierung auf eine Anfrage der Linken im Bundestag hervor. Jan-Henner Reitze berichtet.
6: Ja, die soziale Staffelung bei der Förderung greift teilweise. Auch Menschen, die eher weniger verdienen, nutzen die Prämie, heißt es aus der Linksfraktion. Dennoch könnten sich viele Menschen mit geringem Einkommen trotz Prämie kein neues Elektroauto leisten.
4: 9 Monate nach dem spektakulären Juwelenraub im Louvre in Paris soll die betroffene Apollo-Galerie morgen wieder eröffnet werden. Juwelen sollen dort aber vorerst erstmal keine mehr ausgestellt werden.
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8: Heute gibt's Sonnenschein für Zwickau Stadt und Land, nur wenige Quellwolken am Himmel und bis zu 21 Grad. Morgen ist es erstmal freundlich, Temperaturen erreichen bis zu 20 Grad. Im Tagesverlauf zieht sich's immer mehr zu, bleibt dann erstmal noch trocken, am Donnerstag dann immer wieder Schauer bei 19 Grad. Auf der A4 Dresden Richtung Chemnitz, Metallteile zwischen Berbersdorf und Hainichen auf der rechten mittleren Spur. A72 Zwickau in Richtung Leipzig am Kreuz Chemnitz, eine Baustelle und deshalb eine Vollsperrung. Umleitung ist ausgeschildert. Und eine Unfallsperrung gibt es zwischen Thum und Ehrenfriedersdorf.

0: Thumastraße an der Kreuzung zur Gehlenauer Straße. Blitzer in Rebesgrün auf der Hauptstraße in Richtung Auerbach.
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3: Wunderschönen Dienstagmittag. Jetzt mit Lady Gaga.

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7: Heute gibt es Sonnenschein für Zwickau Stadt und Land, nur wenige Quellwolken am Himmel und bis zu 21 Grad. Morgen ist es erstmal freundlich, Temperaturen erreichen bis zu 20 Grad. Im Tagesverlauf zieht sich's immer mehr zu, bleibt dann erstmal noch trocken, am Donnerstag dann immer wieder Schauer bei 19 Grad. Auf der A4 Dresden Richtung Chemnitz, Metallteile zwischen Berbersdorf und Hainichen auf der rechten mittleren Spur. A72 Zwickau in Richtung Leipzig am Kreuz Chemnitz, eine Baustelle und deshalb eine Vollsperrung, Umleitung ist ausgeschildert. Und eine Unfallsperrung gibt es zwischen Thum und Ehrenfriedersdorf auf der Thumerstraße an der Kreuzung zur Gehlenauer Straße. Blitzer in Rebesgrün auf der Hauptstraße in Richtung Auerbach.
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8: Mit Daniel Pavel und mit Mlaith Eldin gleich. Außerdem hier Dua Lipa und Love Again.

0: mit Leif Eldin und dein Lied durch den Dienstagnachmittag. Wir haben es 2:30 und gucken mal ganz kurz auf die Radler.
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0: So, nach dem 2. Ruhetag geht die Tour de France ab heute in die finale Woche. Und heute gibt es das einzige Einzelzeitfahren. Jens Umreit, worauf kommt es denn da an?
3: Es zählt tatsächlich jede Sekunde.

0: Dieses Zeitfahren führt über 26 Kilometer rund um den Genfer See. Die Strecke ist nicht besonders lang, aber mit rund 500 Höhenmetern deutlich anspruchsvoller als ein klassisches Zeitfahren. Vor allem der lange Anstieg gleich nach dem Start dürfte für größere Abstände sorgen. Im Kampf um den Tagessieg gilt Remco Evenepoel als Favorit. Der Zeitfahrweltmeister aus Belgien könnte nach seinem Erfolg vom Sonntag bei der Bergankunft gleich den nächsten Etappensieg feiern. Und dann geht es natürlich heute auch um das Gesamtklassement. Nach dem Aus von Jonas Vingegaard geht es hinter Spitzenreiter Tadej Pogacar vor allem um die verbliebenen Podestplätze. Auch dort hat Remco Evenepoel als Gesamtzweiter die besten Karten. Florian Lipowitz liegt nur 50 Sekunden hinter Rang 3 und könnte heute wichtige Zeit auf Isaac Del Toro gut machen. Danach warten noch mehrere schwere Alpenetappen. Das Zeitfahren könnte deshalb heute eine kleine Vorentscheidung im Kampf um das Podium bringen.
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6: Mit Janis Müller. Guten Tag. In Glauchau hat eine aufmerksame Zeugin verhindert, dass ein LKW-Fahrer nach einem Unfall einfach davongekommen ist. Nathalie Feigl berichtet.
7: Beim Abbiegen von der Albertsthaler auf die Wernsdorfer Straße hat sich ein LKW-Fahrer gestern Vormittag verschätzt. Mit seinem Sattelschlepper rammte er eine Grundstücksmauer und riss sie komplett um, so die Polizei. Statt anzuhalten, brauste der 45-jährige Pole einfach davon. Eine Zeugin beobachtete das Spektakel, merkte sich das Kennzeichen und rief die Polizei. Der Schaden liegt bei über 8.000 Euro und der LKW-Fahrer hat jetzt eine Anzeige am Hals.
6: In einer Kleingartenanlage an der Trillerstraße ist vergangene Nacht eine Gartenlaube komplett abgebrannt. Wie die Polizei mitteilte, griffen die Flammen auch auf benachbarte Parzellen über, bevor die Feuerwehr den Brand löschen konnte. Der entstandene Schaden liegt bei rund 40.000 Euro. Es werden Zeugen gesucht. Für das Simson-Treffen hier bei uns in Zwickau hat die Polizei einen großen Einsatz vorbereitet. Von Donnerstag bis Sonntag treffen sich viele Fans auf dem Flugplatz. Deshalb kann es an diesen Tagen wegen der vielen An- und Abreisenden auf der Reichenbacher Straße zu Staus kommen. Der Reparaturbonus in Sachsen wird rege in Anspruch genommen. Kosten in Höhe von insgesamt fast 2,4 Millionen Euro wurden in dieser Haushaltsperiode erstattet. Das geht aus einer Antwort des Wirtschaftsministeriums auf Anfrage der Grünen hervor. Der Freistaat hat für dieses und vergangenes Jahr über 4,2 Millionen Euro bereitgestellt. Ob Waschmaschine, Kühlschrank oder Handy, Reparaturkosten zwischen 75 Euro und 400 Euro werden zu 50% übernommen. Die Bahn will ein Alkoholverbot an sämtlichen Bahnhöfen in Deutschland. Die Gewerkschaft der Polizei findet das richtig. Der stellvertretende GdP-Bundesvorsitzende Preutz hält die Durchsetzung mit dem derzeitigen Personalstand der Bundespolizei aber kaum für realistisch.
8: Wir haben Überstunden, wir haben Krankheitssituationen in der Polizei, wir haben ein Personaldefizit bei der Polizei.
6: Das sagte Preutz bei NTV. Didier Deschamps hat sich ja als Trainer der französischen Fußballnationalmannschaft zurückgezogen. Zum Abschluss gab es Platz 4 bei der WM in den USA, Mexiko und Kanada. Dass Zinedine Zidane der Nachfolger wird, gilt schon lange als offenes Geheimnis. Jetzt meldet der Transferexperte Fabrizio Romano, Zidane habe seinen Vertrag als französischer Nationalcoach bis Sommer 2030 unterschrieben. Eine offizielle Bestätigung steht noch aus.
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10: Sehr schönes Wetter für Zwickau Stadt und Land. Sonnenschein, nur wenige Quellwolken bis zu 21 Grad. Die Nacht dann gering bewölkt und trocken bei 11 Grad. Morgen geht's freundlich los. Temperaturen erreichen Werte um 20 Grad. Später zieht sich dann immer mehr zu. Bleibt dann tagsüber allerdings meist noch trocken. Am Donnerstag dann immer wieder Regenschauer und Temperaturen bis maximal 19 Grad. Auf der A72 Zwickau in Richtung Leipzig wird gebaut am Kreuz Chemnitz. Dort aktuell eine Vollsperrung. Umleitung ist ausgeschildert. Ansonsten keine größeren Probleme, auch keine Blitzer gemeldet. Wenn Sie einen sehen, dann gerne anrufen, kostenlos an die 03x800 und die 4.
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11: Auf geht's in den Nachmittag und gleich heißt es bei uns wieder, der Preis ist Eis. Sie gewinnen mit ein bisschen Glück einen Eisgutschein für die ganze Familie. Ich stelle Ihnen gleich eine Frage und Sie geben mir die richtige Antwort und schon haben Sie gewonnen. Wenn Sie dabei sein wollen, dann jetzt ganz schnell unsere Gewinnhotline anrufen. Das ist die 08000 78 8000. Vielleicht bis gleich.

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1: Darum, Tom Walker, leave a light on. Und jetzt wird's lecker.
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1: Bei uns gibt es mehrfach am Tag die Chance, sich und den Kollegen oder der Family die Kuhgeld zu geben, und zwar die Eiskugel. Wir laden Sie zum Eisschlecken ein an unserer kostenlosen Telefonnummer, der 08000 78 8000. Und da ist jetzt die Tina. Ist das nicht prima? Hallihallo.
3: Hallo.
1: Liebe Tina, eine kleine Frage richtig beantwortet und schon geben wir dir eine Runde Eis aus. Wer darf denn mit dir gemeinsam Schoko-, Erdbeer- oder Vanille-Eis essen gehen? Kollegen, Familie, wen nimmst du mit?
3: Meine Kinder natürlich, die haben den Erbfehler von mir gehabt. Weil ich immer Eis esse, das haben sie geerbt. Also die sind ganz so nah auf Eis.
1: Klasse.

0: Worauf stehst du? Schoko, Erdbeer oder Vanille?
1: Stracciatella.
0: Stracciatella. Ach, lecker, ich bekomme Hunger. Appetit. Aber jetzt vor dem Eis steht der Fleiß. Von mir gibt's die Frage und die hat was mit Sport zu tun. Pass auf. Welche Skisprunglegende aus dem Erzgebirge feiert heute ihren 62. Geburtstag? Ist es A, Richard Freitag oder B, Jens Weißflog?
1: Dann würde ich sagen B.
0: Jens Weißflog, meinst du, dass der schon 62 ist?
1: Bestimmt.
0: Der sieht viel jünger aus. Aber du hast recht, 62 Jahre. Happy Birthday, Jens Weißflog. Und Glückwunsch, Tina.
1: Vielen lieben Dank.
0: Der Preis ist Eis. Wir wünschen dir und deinen Kindern ganz viel Spaß beim Eisessen. Und danke fürs Mitmachen.
1: Danke, ja, ciao.
0: Tschüss.
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0: Und die nächste Runde Eisessen. Die Chance darauf gibt's dann wieder morgen früh bei anderen die Morgenmädels mit Urlaubsvertretung Marcel Wenzke. Und ihr macht jetzt Kultmusik aus den 80ern. Riesennummer mit Visage und Fade to Grey. Wir wünschen Ihnen einen fantastischen Nachmittag mit uns. Los geht's.

0: Oho, klasse. Jo, hier ist Ihr Sommerradio. Gleich. Mit guter Laune-Musik von Michael Patrick Kelly und The Beautiful Madness. Das ist der Sommer in Ihrem Sommerradio Zwickau. Gleich gibt's mehr davon.
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8: Sehr schönes Wetter für Zwickau Stadt und Land. Sonnenschein, nur wenige Quellwolken bis zu 21 Grad. Die Nacht dann gering bewölkt und trocken bei 11 Grad. Morgen geht's freundlich los. Temperaturen erreichen Werte um 20 Grad. Später zieht sich dann immer mehr zu. Bleibt dann tagsüber allerdings meist noch trocken. Am Donnerstag dann immer wieder Regenschauer und Temperaturen bis maximal 19 Grad. Auf der A72 Zwickau in Richtung Leipzig wird gebaut am Kreuz Chemnitz. Dort aktuell eine Vollsperrung. Umleitung ist ausgeschildert. Ansonsten keine größeren Probleme, auch keine Blitzer gemeldet. Wenn Sie einen sehen, dann gerne anrufen, kostenlos an die 03x800 und die 4.
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10: So, sind wir mittendrin im Nachmittag und jetzt den Mann, den ich wirklich als Künstler unglaublich schätze, weil er macht so richtig schöne, gute Laune Musik. Hier ist Michael Patrick Kelly.

0: Dienstagnachmittag, schön, dass wir Sie begleiten dürfen durch den wohl arbeitsreichsten Teil der ganzen Woche. Jetzt bloß keine Fehler machen, das wirft den ganzen Arbeitsplan durcheinander. Das ist nicht die richtige Denkweise, die zum Erfolg führt, findet der Musiker Teddy Swims.
1: The successful person has failed more times than the other person's even tried.
0: Der Erfolgreiche hat mehr Fehler gemacht, als alle anderen überhaupt Versuche gestartet haben. Mensch, das ist ein toller Spruch, den merke ich mir für die nächste Fehlerdiskussion mit meinem Chef.

0: Ach, diesen wunderschönen Nachmittag, den haben wir uns verdient. Viel Sonne, ein paar harmlose Wolken und es soll wohl auch so schön bleiben. Der ausführliche Blick auf das Wetter, den gibt's gleich bei uns, gleich nach unseren News.
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10: Mit Janis Müller. Guten Tag. Ein 51-jähriger Autofahrer hat in Marienthal einen Kettenunfall ausgelöst. Als er gestern Nachmittag mit seinem VW aus einer Einfahrt nach links auf die Marienthaler Straße abbog, übersah er einen Opel. Durch den harten Aufprall wurde der Opel auf die Gegenfahrbahn geschleudert und krachte dort in einen Golf. Niemand wurde verletzt, es entstand aber ein Schaden von rund 15.000 Euro.

0: Ein LKW hat gestern Vormittag in Glauchau eine komplette Grundstücksmauer niedergerissen. Doch der Fahrer hielt nicht an. Der 45-jährige Pole wollte von der Albertsthaler Straße nach links auf die Wernsdorfer Straße abbiegen und verschätzte sich dabei mit seinem langen Sattelschlepper. Eine Zeugin schrieb sich das Kennzeichen auf und rief die Polizei. Für viele sind sie die perfekte Abkühlung bei großer Hitze, die Schwimmbäder. Doch wer in diesem Sommer ins kühle Nass springen will, muss etwas tiefer in die Tasche greifen. Der Eintrittspreis in den Bädern ist im Juni laut Statistischem Bundesamt um 3,6% gestiegen. Mehr von Claudia Wächter.
1: Ein Ferientag im Schwimmbad kann für eine Familie ganz schön teuer werden. Im Vergleich die Verbraucherpreise, die sind nur um gut 2% geklettert in diesem Zeitraum. Die gute Nachricht, ein Sonnenschirm am Beckenrand oder die Badehose, das alles ist etwas günstiger geworden. Und mit dem Auto fahren wir rund 10 Minuten bis ins nächste Frei- oder Naturbad im Durchschnitt. Auf dem Land da dauert die Fahrt zur Abkühlung auch manchmal länger.
0: Dem Great Barrier Reef in Australien droht offenbar ein Kollaps des Ökosystems. Wissenschaftler befürchten, dass es unter dem Einfluss des diesjährigen Klimaphänomens El Niño zu einer extremen und weitflächigen Korallenbleiche kommen wird. Das 2300 Kilometer lange Great Barrier Reef gehört zum UNESCO-Weltnaturerbe. Bauarbeiter haben am Lessing-Museum in Kamenz in der Lausitz eine ganz besondere Zeitkapsel entdeckt. In einer Wand stießen sie auf eine alte Radeberger Bierflasche mit einer handgeschriebenen Botschaft aus dem Jahr 1976. Knut Michael Kunert.
2: Darin berichten drei Männer, wie sie vor genau 50 Jahren nach Feierabend, Zitat, im Schweiße ihres Angesichts Türen und Fenster zugemauert haben, um dem Museum zu schönerem Aussehen zu verhelfen. Nach Angaben des Museums stammte der Zettel von einer sogenannten Feierabendbrigade. Diese organisierten Nachbarschaftshilfen glichen damals den akuten Handwerkermangel in der DDR aus. Der historische Zettel soll nun einen Ehrenplatz im Museum bekommen.
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5: Ganz nettes Wetter für Zwickau, Stadt und Land, Sonne und Quellwolken. Es bleibt trocken bei bis zu 21 Grad, die Nacht gering bewölkt bei 11 Grad. Morgen geht's freundlich los, Temperaturen steigen auf bis zu 20 Grad. Im Tagesverlauf zieht sich's immer mehr zu, bleibt dann erstmal noch trocken. Am Donnerstag dann immer wieder Regenschauer bei 19 Grad. A72 Zwickau in Richtung Leipzig am Kreuz Chemnitz, Vollsperrung wegen Bauarbeiten. Eine Umleitung ist ausgeschildert und in der Umleitung stockt und staut es immer wieder, da Geduld mitbringen. B173 Hofrichtung Zwickau zwischen Plauen und der Autobahnabfahrt Plauen Ost, Stau mit 10 Minuten Zeitverlust. Und ein Blitzer steht in Niedermülsen in Richtung Turm an der Gärtnerei Landnecke.
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3: mit Roman Knoblauch. Nach dem Rücktritt von Jens Spahn als Fraktionschef von CDU/CSU wird jetzt ein Nachfolger gesucht. Warum das Prozedere darum ein ganz schlechtes Licht auf die Digitalisierung in Deutschland wirft, das hören Sie gleich von meinem Kollegen Sven Günther in wenigen Minuten.
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0: Maroon 5, so ein bisschen was zum Runterkommen. Girls Like You, gleich gibt's die neue deutsche Welle. Nena, eine der ganz großen Stars der 80er. Irgendwie, irgendwo, irgendwann.
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2: Ich sage es mal mit Goethe. Vom größten aller großen Denker stammt das Zitat: Wer das erste Knopfloch verfehlt, kommt mit dem Zuknöpfen nicht zu Rande. In der Causa Spahn beginnt die Misere damit, dass der ehemalige CDU-CSU-Fraktionschef nicht erkannt hat, dass eine privat undiskutable Entscheidung für ein Kind via Leihmutter politisch höchst diskutabel ist. Nach seinem Rücktritt geht es falsch weiter. Um einen Nachfolger zu bestimmen, müssen jetzt 208 Bundestagsabgeordnete der CDU-CSU ihren Urlaub abbrechen, um einmal in Berlin die Händchen zu heben. 208 missmutige Abgeordnete, 208 genervte Familien, 416 völlig unsinnige An- und Abreisen über hunderte, wenn nicht über tausende Kilometer. Dass es nicht möglich ist, solch eine fraktionsinterne Personalie auf politisch höchster Ebene einfach online zu klären, zeigt mir, dass wir auf dem Weg zu einem digitalen Deutschland noch ganz am Anfang stehen. Der Fisch beginnt am Kopf zu stinken. Ist zwar nicht Goethe, stimmt aber trotzdem.

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0: Ich hoffe, Sie sind gut gelaunt an diesem Nachmittag. Hier ist Ihr Lieblingsradio. Gleich. Mit dem Safrido. Helele. Hört mir gleich in voller Länge. So klingt der Sound für Zwickau Stadt und Land. Gleich gibt's mehr davon.
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6: Ganz nettes Wetter für Zwickau, Stadt und Land, Sonne und Quellwolken. Es bleibt trocken bei bis zu 21 Grad. Die Nacht gering bewölkt bei 11 Grad. Morgen geht's freundlich los. Temperaturen steigen auf bis zu 20 Grad. Im Tagesverlauf zieht sich's immer mehr zu, bleibt dann erst

0: trocken, am Donnerstag dann immer wieder Regenschauer bei 19 Grad. A72 Zwickau in Richtung Leipzig am Kreuz Chemnitz, Vollsperrung wegen Bauarbeiten, eine Umleitung ist ausgeschildert und in der Umleitung stockt und staut es immer wieder, da Geduld mitbringen. B173 Hof Richtung Zwickau zwischen Plauen und der Autobahnabfahrt Plauen Ost, Stau mit 10 Minuten Zeitverlust und ein Blitzer steht in Niedermülsen in Richtung Turm an der Gärtnerei Landnelke.
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3: Und wir haben den schönen, entspannten Nachmittag.

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1: Bruce Springsteen in Kirchberg. Das klingt erstmal wie ein Fiebertraum, kann man aber zumindest auf der Leinwand heute Abend sehen, nämlich auf der Freilichtbühne. Da wird das Drama Springsteen Deliver Me From Nowhere gezeigt. Es ist ein intimes Porträt des Weltstars, das die Arbeit an seinem Album Nebraska in den Fokus rückt. In dieser Zeit im Jahr 1982 fühlt sich der Boss einsam, zieht sich zurück und ringt mit seinen inneren Dämonen. Um 20 Uhr geht's los, Einlass ist ab 19, Kostenpunkt 6,20 Euro.
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0: sind immer die Momente, wo ich mir sage, warum habe ich Blockflöte lernen müssen und nicht Klavier? Klingt fantastisch. So, eine wichtige Meldung vom Verkehrsdienst A4 Dresden Richtung Chemnitz. Dreieck Dresden West, Überleitung zur A17 Richtung Prag. Achtung, da hat's geknallt. Die Unfallstelle ist ungesichert. Bitte Vorsicht.
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0: Milo AO Technology, hier ist Ihr Sommerradio. Gleich gibt's Kultmusik aus den 80ern von Bronski Beat mit Small Town Boy und von Alvaro Soler. Und wenn der in Ihrem Lieblingsradio läuft, dann wissen Sie, dann kann's nur schönes Wetter geben. Der Blick aufs Wetterchen, den gibt's gleich bei uns nach den News.
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8: Mit Janis Müller. Guten Tag. In Glauchau hat eine aufmerksame Zeugin verhindert, dass ein LKW-Fahrer nach einem Unfall einfach davongekommen ist. Nathalie Feigl berichtet.
9: Beim Abbiegen von der Albertsthaler auf die Wernsdorfer Straße hat sich ein LKW-Fahrer gestern Vormittag verschätzt. Mit seinem Sattelschlepper rammte er eine Grundstücksmauer und riss sie komplett um, so die Polizei. Statt anzuhalten, brauste der 45-jährige Pole einfach davon. Eine Zeugin beobachtete das Spektakel, merkte sich das Kennzeichen und rief die Polizei. Der Schaden liegt bei über 8.000 Euro und der LKW-Fahrer hat jetzt eine Anzeige am Hals.
8: In einer Kleingartenanlage an der Trillerstraße ist vergangene Nacht eine Gartenlaube komplett abgebrochen.

0: abgebrannt. Wie die Polizei mitteilte, griffen die Flammen auch auf benachbarte Parzellen über, bevor die Feuerwehr den Brand löschen konnte. Der entstandene Schaden liegt bei rund 40.000 Euro. Es werden Zeugen gesucht. Für das Simson-Treffen hier bei uns in Zwickau hat die Polizei einen großen Einsatz vorbereitet. Von Donnerstag bis Sonntag treffen sich viele Fans auf dem Flugplatz. Deshalb kann es an diesen Tagen wegen der vielen An- und Abreisenden auf der Reichenbacher Straße zu Staus kommen. Der Reparaturbonus in Sachsen wird rege in Anspruch genommen. Kosten in Höhe von insgesamt fast 2,4 Millionen Euro wurden in dieser Haushaltsperiode erstattet. Das geht aus einer Antwort des Wirtschaftsministeriums auf Anfrage der Grünen hervor. Der Freistaat hat für dieses und vergangenes Jahr über 4,2 Millionen Euro bereitgestellt. Ob Waschmaschine, Kühlschrank oder Handy, Reparaturkosten zwischen 75 Euro und 400 Euro werden zu 50% übernommen. Die Bahn will ein Alkoholverbot an sämtlichen Bahnhöfen in Deutschland. Die Gewerkschaft der Polizei findet das richtig. Der stellvertretende GdP-Bundesvorsitzende Peutz hält die Durchsetzung mit dem derzeitigen Personalstand der Bundespolizei aber kaum für realistisch.
1: Wir haben Überstunden, wir haben Krankheitssituationen in der Polizei, wir haben ein Personaldefizit bei der Polizei.
0: Das sagte Peutz bei NTV. Didier Deschamps hat sich ja als Trainer der französischen Fußballnationalmannschaft zurückgezogen. Zum Abschluss gab es Platz 4 bei der WM in den USA, Mexiko und Kanada. Dass Zinedine Zidane der Nachfolger wird, gilt schon lange als offenes Geheimnis. Jetzt meldet der Transferexperte Fabrizio Romano, Zidane habe seinen Vertrag als französischer Nationalcoach bis Sommer 2030 unterschrieben. Eine offizielle Bestätigung steht noch aus.
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4: Ein ganz freundlicher Tag bei uns in Zwickau Stadt und Land. Sonne und ein paar harmlose Quellwolken bis zu 21 Grad. Die Nacht gering bewölkt und trocken bei 11 Grad. Morgen dann erstmal freundlich, dann zieht sich's immer mehr zu. Bleibt trocken tagsüber bei 20 Grad. Am Donnerstag dann immer wieder Schauer und maximal 19 Grad. Auf der A72 Zwickau in Richtung Leipzig wird am Kreuz Chemnitz gebaut. Eine Umleitung ist dort ausgeschildert, weil voll gesperrt. Und es blitzt in Zwickau auf der Mitteltrasse. Aus Richtung Schneeberg kommt am Abzweig Lichtentanne. Ein Blitzer auch in Niedermülsen in Richtung Turm. Da stehen sie an der Gärtnerei Landnelke. Staus und Blitzer melden Sie kostenlos an die 03x800 und die 4.
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7: Es gibt einfach Orte, mit denen man immer positive Emotionen verbinden wird. Viele verheiratete Paare werden mir sicherlich zustimmen, dass das Dünnebierhaus hier bei uns im Stadtzentrum so ein Ort ist. Wir klären gleich, was da vor dem Standesamt drin war und woher das Gebäude eigentlich seinen Namen hat. Die ganze Geschichte um kurz nach um.
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0: Ich hab's ja gesagt, Alvaro Soler, wenn der in ihrem Lieblingsradio läuft, dann geht die Sonne auf. Schön, danke dafür. Gleich Kultmusik aus den 80ern von Bronzegebiet und Small Town Boy.
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2: Auf dem Weg vom Hauptmarkt zur Mulde kommt man am Dünnebierhaus vorbei. Sicherlich kann man sich jetzt schon denken, was ich dazu wissen möchte. Woher kommt der Name? Und da hilft mir die Stadtführerin Sabine Ludwig aus. Frau Ludwig, intuitiv könnte man denken, dass hier früher mal dünnes Bier gebraut wurde.
3: Dem ist natürlich nicht so. Der Name Dünnebierhaus geht auf den Kolonialwarenhändler, Kaffeeröster und Likörfabrikanten Emil Gustav Dünnebier zurück. Der zog hier Ende des 19. Jahrhunderts ein und im Kellergewölbe experimentierte er mit Kräutern und Gewürzen und kreierte einen später berühmt gewordenen Magenbitter.
2: Ja, und zwar so berühmt, dass der Aromatik auf der Weltausstellung im Jahr 1900 in Paris prämiert wurde mit der Goldmedaille. Und auch heute noch wird der Dünnebierschnaps nach Originalrezeptur hergestellt in einer Fabrik bei Rostock.
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0: Wir hätten mal im Konzert gesungen. Das war cool. Da hat er die alten Songs von Wolfsheim auch zum Besten gegeben. Hier zusammen mit Chill Out Heppner, Dream of You. Ihr Sommerradio gleich. Dieser zauberhaften jungen Frau, Holly Humberstone. To love somebody. Na aber, so klingt der Sommer in Zwickau, Stadt und Land. Gleich mehr davon.
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3: Sieht ganz freundlich aus bei uns in Zwickau. Stadt und Land bleibt trocken bei bis zu 21 Grad. Die Nacht dann gering bewölkt und trocken bei 11 Grad. Morgen geht's freundlich los. Temperaturen bis zu 20 Grad. Später zieht sich dann immer mehr zu und am Donnerstag dann immer wieder Schauer. Ein Straßenbahnunfall in Zwickau auf der Marienthaler Straße. Da kommen wir eine Vollsperrung. Auf der A72 Chemnitz Richtung Leipzig zwischen Niederfrohna und Penig Fahrzeugteile über alle Spuren verteilt. Und es staut sich auf der B92 aus Richtung Plauen kommt. Zwischen Görnitz und Rebersreuth 10 Minuten extra. Blitzer auf der Mitteltrasse Richtung Zwickau am Abzweig Lichtentanne und einer in Niedermülsen Richtung Turm an der Gärtnerei Landnelke.
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6: Ja, wir sind mittlerweile schon in der dritten Ferienwoche und Langeweile gibt's mit uns nicht. Keine Frage. Gleich unsere Ferientipps für die kleinen und die großen Ferienkinder.

0: Los. 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
1: In den Priesterhäusern könnt ihr morgen in die vielfältige Welt der jüdischen Feste eintauchen. Welche Bedeutung haben bestimmte Naturmaterialien, Essen und Musik für die jüdische Kultur? Auf lebendige Weise erlebt ihr es morgen selbst. Das Ganze geht von 3 bis ca. 5 und in der Zeit baut ihr passend zu einem der Feste, die ihr kennen

0: lernt eine Laubhütte und probiert Spiele aus, die eine besondere Tradition im Judentum haben. Gerichtet ist das Angebot vor allem an Kinder zwischen 6 und 12 Jahren und kostet 5,50 Euro.
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0: Sie, frisch vermählte Melanie C, First Day of My Life. Wunderschönen Nachmittag mit ihrem Lieblingsradio und gleich Kultmusik aus den 90ern. Whitney Houston, My Love is Your Love.
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11: Mit Janis Müller. Guten Tag. Ein 51-jähriger Autofahrer hat in Marienthal einen Kettenunfall ausgelöst. Als er gestern Nachmittag mit seinem VW aus einer Einfahrt nach links auf die Marienthaler Straße abbog, übersah er einen Opel. Durch den harten Aufprall wurde der Opel auf die Gegenfahrbahn geschleudert und krachte dort in einen Golf. Niemand wurde verletzt, es entstand aber ein Schaden von rund 15.000 Euro. Ein LKW hat gestern Vormittag in Glauchau eine komplette Grundstücksmauer niedergerissen. Doch der Fahrer hielt nicht an. Der 45-jährige Pole wollte von der Albertsthaler Straße nach links auf die Wernsdorfer Straße abbiegen und verschätzte sich dabei mit seinem langen Sattelschlepper. Eine Zeugin schrieb sich das Kennzeichen auf und rief die Polizei. Für viele sind sie die perfekte Abkühlung bei großer Hitze, die Schwimmbäder. Doch wer in diesem Sommer ins kühle Nass springen will, muss etwas tiefer in die Tasche greifen. Der Eintrittspreis in den Bädern ist im Juni laut Statistischem Bundesamt um 3,6% gestiegen. Mehr von Claudia Wächter.
12: Ein Ferientag im Schwimmbad kann für eine Familie ganz schön teuer werden. Im Vergleich die Verbraucherpreise, die sind nur um gut 2% geklettert in diesem Zeitraum.

0: Um die gute Nachricht, ein Sonnenschirm am Beckenrand oder die Badehose, das alles ist etwas günstiger geworden. Und mit dem Auto fahren wir rund 10 Minuten bis ins nächste Frei- oder Naturbad im Durchschnitt. Auf dem Land, da dauert die Fahrt zur Abkühlung auch manchmal länger.
1: Dem Great Barrier Reef in Australien droht offenbar ein Kollaps des Ökosystems. Wissenschaftler befürchten, dass es unter dem Einfluss des diesjährigen Klimaphänomens El Niño zu einer extremen und weitflächigen Korallenbleiche kommen wird. Das 2300 Kilometer lange Great Barrier Reef gehört zum UNESCO-Weltnaturerbe. Bauarbeiter haben am Lessing-Museum in Kamenz in der Lausitz eine ganz besondere Zeitkapsel entdeckt. In einer Wand stießen sie auf eine alte Radeberger Bierflasche mit einer handgeschriebenen Botschaft aus dem Jahr 1976, Knut Michael Kunert.
2: Darin berichten drei Männer, wie sie vor genau 50 Jahren nach Feierabend, Zitat, im Schweiße ihres Angesichts Türen und Fenster zugemauert haben, um dem Museum zu schönerem Aussehen zu verhelfen. Nach Angaben des Museums stammte der Zettel von einer sogenannten Feierabendbrigade. Diese organisierten Nachbarschaftshilfen glichen damals den akuten Handwerkermangel in der DDR aus. Der historische Zettel soll nun einen Ehrenplatz im Museum bekommen.
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5: Sieht ganz freundlich aus bei uns in Zwickau. Stadt und Land bleibt trocken bei bis zu 21 Grad. Die Nacht dann gering bewölkt und trocken bei 11 Grad. Morgen geht's freundlich los. Temperaturen bis zu 20 Grad. Später zieht sich dann immer mehr zu und am Donnerstag dann immer wieder Schauer. Ein Straßenbahnunfall in Zwickau auf der Marienthaler Straße. Da kommt mal eine Vollsperrung. Auf der A72 Chemnitz Richtung Leipzig zwischen Niederfrohna und Penig Fahrzeugteile über alle Spuren verteilt und es staut sich auf der B92 aus Richtung Plauen kommt. Zwischen Dörnitz und Rebersreuth 10 Minuten extra. Blitzer auf der Mitteltrasse Richtung Zwickau am Abzweig Lichtentanne und einer in Niedermülsen Richtung Turm an der Gärtnerei Landnelke.
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So klingt der Sommer in Ihrem Sommerradio. Hier ist Radio Zwickau. So langsam verabschieden sich immer mehr Kollegen von ihrem Arbeitsplatz. Und das hier finde ich auch ziemlich interessant. Eine große Studie quer über alle Branchen hinweg hat ergeben, dass ganz viele verschweigen, dass sie auf Arbeit künstliche Intelligenz nutzen, damit sie beim Chef nicht als faul wahrgenommen werden. Wirklich quer durch alle Branchen? Fragezeichen. Kann ich mir schwer vorstellen. Zum Beispiel auf dem Bau, da ist ja KI praktisch zu nichts nutze, wenn man beispielsweise Wände hochzieht oder etwas ausbaggert. Mit ChatGPT bekommst du ja nicht mal dein Feierabendbier geöffnet.

0: 1983, Lighthouse Family Free. Hier ist Ihr Sommerradio gleich mit dem aktuellen Hit von Joe, End of Beginning. Na aber, so klingt der Sommer in Zwickau, Stadt und Land, gleich mehr davon.
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2: Auf einen freundlichen Tag folgt ein freundlicher Abend in Zwickau Stadt und Land. Die Nacht dann nur mit wenigen Wolken und trocken bei 11 Grad. Morgen geht's freundlich los, später dann immer mehr Wolken am Himmel. Es bleibt allerdings erstmal noch trocken, bis zu 20 Grad. Am Donnerstag dann immer wieder Regenschauer bei maximal noch 19 Grad. Auf der A72 Zwickau in Richtung Leipzig wird gebaut, am Kreuz Chemnitz. Dort eine Vollsperrung, Umleitung ist ausgeschildert. In Zwickau ein Straßenbahnunfall auf der Marienthaler Straße.

0: Es blitzt auf der Mitteltrasse aus Richtung Schneeberg, kommt am Abzweig Lichtentanne und ein Blitzer in Niedermülsen in Richtung Turm an der Gärtnerei Landnelke. Wenn Sie noch was sehen, gerne melden. Nummer ist kostenlos 03x800 und die 4.
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3: So, wir haben es kurz vor 17:30, um kurz nach 17:30 gibt es das Neueste vom Sport. Mit jetzt Umbreit, jetzt machen wir erstmal Musik von Vincent Weiss und Musik sein.

0: der meistgespielten und meistgecoverten Songs aus den 80ern, hier in der Version mit David Guetta und Ava Max, Alpha Will Forever Young. Zeit für den Sport mit Jens Umheit.
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2: Bei der Tour de France läuft aktuell das Einzelzeitfahren über 26 Kilometer. Es geht rund um den Genfer See. Die Favoriten wie Olympiasieger Remco Evenepoel oder der Mann im gelben Trikot Tadej Pogacar sind noch auf der Strecke. Genauso wie der beste Deutsche Florian Lipowitz. Vor diesem Einzelzeitfahren hatten Lipowitz und seine Teamkollegen gestern zu später Stunde noch Besuch von den Dopingkontrolleuren bekommen. Spaniens Fußballweltmeister sind in Madrid gestern Abend von hunderttausenden Fans begeistert empfangen worden. Das Team um Kapitän Rodri zog im offenen Doppeldeckerbus durch die Hauptstadt. Entlang der Strecke feierten nach Behördenangaben fast 2 Millionen Menschen den neuen Weltmeister. Höhepunkt war die große Abschlussfeier am Cibelesplatz. Die FIFA ermittelt nach den Tumulten im Anschluss an das WM-Finale. Im Mittelpunkt steht vor allem Argentiniens Spieler Leandro Paredes, der Spaniens Xavi nach dem Schlusspfiff zu Boden gestoßen haben soll. Unklar ist weiterhin, ob der Argentinier dafür tatsächlich die rote Karte gesehen hat. Zudem wird auch gegen Co-Trainer Roberto Ayala wegen eines möglichen Fehlverhaltens ermittelt. Und Skilangläuferin Victoria Karl darf nach ihrer Dopingsperre Ende November wieder an Wettkämpfen teilnehmen. Bereits ab Ende September ist für die Olympiasiegerin von 2022 auch das Training mit der Nationalmannschaft wieder erlaubt. Karl hofft nun auf ein Comeback bei den Weltmeisterschaften 2027 im schwedischen Falun.
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0: Ein sportliches Großereignis gibt es noch, bevor sich auch die Radprofis dann in den Sommerurlaub verabschieden dürfen. Die Tour de France geht am Wochenende dann mit dem großen Finale in Paris zu Ende. Gestern war Ruhetag, heute wurde wieder kräftig in die Pedale getreten. Wer die heutige Etappe gewonnen hat, in der nächsten Stunde mehr dazu.
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1: Mit Janis Müller. Die Polizei warnt vor einer neuen Masche, die nicht nur dreist, sondern auch gefährlich ist. Unbekannte haben an einer Tankstelle in Autobahnnähe den Reifen eines SUV beschädigt. Dann folgten sie dem Wagen, bis er wegen eines Defekts auf dem Standstreifen der A72 stoppte. Die Trickdiebe hielten kurz hinter dem PKW an. Als der Fahrer dabei war, das Rad zu wechseln, stahlen sie aus dem Innenraum ein Messgerät im Wert von 300 Euro. Die Sächsische Krebsgesellschaft, die ihren Sitz in Zwickau am Schlobichpark hat, verleiht ab sofort Tablets an Tumorerkrankte. Damit sollen Patienten unkompliziert Zugriff auf die digitale Unterstützungs- und Beratungsplattform Telmacare erhalten, wenn sie selbst keine eigene Technik haben. Die Ausleihe ist kostenfrei. Der sogenannte Reparaturbonus in Sachsen wird rege in Anspruch genommen. Kosten in Höhe von insgesamt fast 2,4 Millionen Euro wurden in dieser Haushaltsperiode erstattet. Knut Michael Kunert.
2: Der Fernseher streikt, die Waschmaschine hat den Geist aufgegeben, das Handy fährt nicht wieder hoch. Neu kaufen oder reparieren lassen, der Bonus kann eine Entscheidungshilfe sein. Die Kosten der Reparatur, der Bonus eingerechnet macht, passt oder eben nicht. Gefördert werden Reparaturkosten zwischen 75 und 400 Euro zu 50%. Die Höchstsumme liegt bei 200 Euro.
1: Das geplante Alkoholverbot der Deutschen Bahn wird die Passagiere nicht vor feiernden Mitreisenden schützen.

0: Gunnar Tichy.
1: Ja, das stimmt, denn in den Zügen darf auch nach dem 15. Oktober weiter getrunken werden. Das bestätigte uns ein DB-Sprecher. Das bundesweite Alkoholverbot betrifft ausschließlich Bahnhöfe. Ausgenommen bleibt außerdem die Gastronomie in den Objekten und auch in den Bordrestaurants wird weiterhin Alkohol verkauft. Außerdem dürfen Passagiere mitgebrachte alkoholische Getränke auch weiter in den Abteilen trinken. Wer zu betrunken ist und die Sicherheit gefährdet, muss allerdings nicht befördert werden.
0: 9 Monate nach dem spektakulären Juwelenraub im Louvre in Paris soll die betroffene Apollo-Galerie morgen wieder eröffnet werden. Juwelen sollen dort aber vorerst keine mehr ausgestellt werden. Im Oktober waren mehrere Männer mit Hilfe eines Lastenaufzugs in die Galerie eingedrungen und hatten einen Teil der französischen Kronjuwelen geraubt. Bis heute ist die Beute verschwunden.
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4: Die Nacht wird kalt mit Temperaturen bei maximal 11 Grad. Morgen starten wir freundlich in den Mittwoch. Später kommen Wolken zu uns. Sie sind aber harmlos, es bleibt trocken. Am Donnerstag kann es dann wieder Regen geben. Temperaturen dann bei maximal 19 Grad. Auf der Marienthaler Straße hat es einen Straßenbahnunfall gegeben. Achtung, liebe Autofahrer, da gibt es aktuell eine Vollsperrung und geblitzt wird hier bei uns auf der Mittelstraße. Und zwar Schneeberg Richtung Zwickau am Abzweig Lichtentanne und in Niedermösen Richtung Turm an der Gärtnerei Landnelke. Staus und Blitzer, melden Sie uns bitte kostenlos unter 03x800 und die 4 oder per WhatsApp-Sprachnachricht. Die Nummer gibt es bei uns im Netz unter radiozwickau.de. Vielen Dank und gute Fahrt.
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4: Es gibt so Songs, wenn die gespielt werden, hat man sofort Bilder im Kopf. Katja Nai und Summer Dreaming ist einer dieser Songs, sehr erfolgreich aus der Werbebranche, dann auch in die Hitparaden. Bevor wir jetzt gleich gemeinsam anstoßen mit Bacardi, gibt es erst einmal Linkin Park und Lost.

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1: Kygo, Khalid und Griffin, Save My Love.
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1: Und da habe ich heute Nachmittag mit der Tina gespielt, die mir erzählt hat, dass ihre Kinder genauso leidenschaftlich gern Eis essen wie sie selber auch. Stracciatella ist das Lieblingseis und bevor sie jetzt ihre Familie einladen durfte, musste sie mir erst eine sportliche Frage beantworten. Welche Skisprunglegende aus dem Erzgebirge feiert heute ihren 62. Geburtstag? Ist es A. Richard Freitag oder B. Jens Weißflog?
2: Dann würde ich sagen B.
1: Jens Weißflog, meinst du, dass der schon 62 ist?
2: Bestimmt.
1: Der sieht viel jünger aus. Aber du hast recht, 62 Jahre, Happy Birthday Jens Weißflog und Glückwunsch Tina.
2: Vielen lieben Dank.
1: Und die nächste Chance auf eine Menge leckeres Eis gibt's dann wieder morgen früh bei André und die Morgenmädels mit Urlaubsvertretung Marcel Wenske.
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9: Viel Sonne gab es heute Nachmittag, viel Sonne gibt es morgen Vormittag. Die Nacht wird kalt mit maximal 11 Grad. Morgen dann, wie gesagt, nochmal ein bisschen die Sommersonne genießen. Im Laufe des Tages kommen dann viele Wolken zu uns. Es bleibt aber trocken bei maximal 20 Grad. Donnerstag dann wieder sehr wechselhaft. Da kann es immer wieder mal Schauer geben bei maximal 19 Grad. Der Blick auf die Straßen, A72 Zwickau Richtung Leipzig in Höhe Kreuz Chemnitz, immer noch Baustelle, alle Spuren sind gesperrt, eine Umleitung ist ausgeschildert und geblitzt wird. Auf der Mittelstraße zwischen Schneeberg Richtung Zwickau am Abzweig Lichtentanne und in Niedermösen Richtung Turm an der Gärtnerei. Dankeschön fürs Melden.
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9: Wunderschönen guten Abend.

0: ist denn mit Florian Lipowitz passiert?
1: Ja, der Traum vom Podium ist für Lipowitz geplatzt. Der deutsche Hoffnungsträger stürzte beim Einzelzeitfahren am Genfer See. Wenige Kilometer vor dem Ziel musste die Tour de France aufgeben. Lipowitz prallte in einer Kurve mit der Schulter gegen einen Bordstein, konnte das Rennen nicht mehr fortsetzen, hat sich schwer verletzt und er lag richtig aussichtsreich im Rennen. Auf Platz 3 oder 4 hätte er wahrscheinlich dieses Zeitfahren beendet. Den Tagessieg sichert sich ausgerechnet sein Teamkollege Remco Evenepoel, der war der große Favorit. Der Zeitfahr-Weltmeister gewann seine Paradedisziplin souverän vor Tadej Pogacar, feiert bereits seinen zweiten Etappensieg in Folge und ist jetzt Gesamtzweiter hinter Pogacar, der hat das gelbe Trikot verteidigt. Morgen dürfte das Rennen dann den Ausreißern gehören. Die 17. Etappe nach Roraima ist zwar offiziell als Flachetappe eingestuft mit mehr als 2200 Höhenmetern, aber deutlich anspruchsvoller. Nach den Strapazen der vergangenen Tage werden sich die Klassementfahrer wohl schonen. Deshalb spricht viel für eine Fluchtgruppe oder doch für einen Massensprint.
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12: Mit Janis Müller. Die Polizei warnt vor einer neuen Masche, die nicht nur dreist, sondern auch gefährlich ist. Unbekannte haben an einer Tankstelle in Autobahnnähe den Reifen eines SUV beschädigt. Dann folgten sie dem Wagen, bis er wegen eines Defekts auf dem Standstreifen der A72 stoppte. Die Trickdiebe hielten kurz hinter dem PKW an. Als der Fahrer dabei war, das Rad zu wechseln, stahlen sie aus dem Innenraum ein Messgerät im Wert von 300 Euro. Die Sächsische Krebsgesellschaft, die ihren Sitz in Zwickau am Schlobichpark hat, verleiht ab sofort Tablets an Tumorerkrankte. Damit sollen Patienten unkompliziert Zugriff auf die digitale Unterstützungs- und Beratungsplattform Telmacare erhalten, wenn sie selbst keine eigene Technik haben. Die Ausleihe ist kostenfrei. Der sogenannte Reparaturbonus in Sachsen wird rege in Anspruch genommen. Kosten in Höhe von insgesamt fast 2,4 Millionen Euro wurden in dieser Haushaltsperiode erstattet. Knut Michael Kunert.
13: Der Fernseher streikt, die Waschmaschine hat den Geist aufgegeben, das Handy fährt nicht wieder hoch. Neu kaufen oder reparieren lassen, der Bonus kann eine Entscheidungshilfe sein. Die Kosten der Reparatur, der Bonus eingerechnet macht... passt oder eben nicht. Gefördert werden Reparaturkosten zwischen 75 und 400 Euro zu 50%. Die Höchstsumme liegt bei 200 Euro.
12: Das geplante Alkoholverbot der Deutschen Bahn wird die Passagiere nicht vor feiernden Mitreisenden schützen. Gunnar Tichy.
14: Ja, das stimmt, denn in den Zügen darf auch nach dem 15. Oktober weiter getrunken werden. Das bestätigte uns ein DB-Sprecher. Das bundesweite Alkoholverbot betrifft ausschließlich Bahnhöfe. Ausgenommen bleibt außerdem die Gastronomie in den Objekten und auch in den Bordrestaurants wird weiterhin Alkohol verkauft. Außerdem dürfen Passagiere mitgebrachte alkoholische Getränke auch weiter in den Abteilen trinken. Wer zu betrunken ist und die Sicherheit gefährdet, muss allerdings nicht befördert werden.
12: 9 Monate nach dem spektakulären Juwelenraub im Louvre in Paris soll die betroffene Apollo-Galerie morgen wieder eröffnet werden. Juwelen sollen dort aber vorerst keine mehr ausgestellt werden. Im Oktober waren mehrere Männer mit Hilfe eines Lastenaufzugs in die Galerie eingestellt.

0: eingedrungen und hatten einen Teil der französischen Kronjuwelen geraubt. Bis heute ist die Beute verschwunden.
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3: Viel Sonne gab's heute Nachmittag, viel Sonne gibt's morgen Vormittag. Die Nacht wird kalt mit maximal 11 Grad. Morgen dann, wie gesagt, nochmal ein bisschen die Sommersonne genießen. Im Laufe des Tages kommen dann viele Wolken zu uns. Es bleibt aber trocken bei maximal 20 Grad. Donnerstag dann wieder sehr wechselhaft. Da kann's immer wieder mal Schauer geben bei maximal 19 Grad. Der Blick auf die Straßen, A72 Zwickau Richtung Leipzig, in Höhe Kreuz Chemnitz, immer noch Baustelle, alle Spuren sind gesperrt, eine Umleitung ist ausgeschildert und geblitzt wird. Auf der Mittelstraße zwischen Schneeberg Richtung Zwickau am Abzweig Lichtentanne und in Niedermösen Richtung Turm an der Gärtnerei. Dankeschön fürs Melden.
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2: Mit Temperaturen zwischen 8 und 13 Grad geht es durch die Nacht. Ein paar Wolken wird es geben, die sind aber harmlos. Morgen starten wir eigentlich recht freundlich in den Mittwoch. Dann kommen im Laufe des Tages mehr Wolken zu uns, aber es soll im Großen und Ganzen trocken bleiben. Erst am Abend kann es dann vereinzelt ein paar Schauer geben. Höchstwerte bei 21 Grad. Donnerstag wird es dann deutlich ungemütlicher. Auf der A72 Zwickau Richtung Leipzig in Höhe Kreuz Chemnitz gibt es immer noch eine Baustelle. Da laufen die Instandsetzungsarbeiten auf allen Spuren. Die Fahrbahn ist in diese Richtung voll gesperrt. Eine Umleitung ist eingerichtet. Das Ganze noch bis zum 29. Juli. Dann haben wir Blitzer. In Leipzig steht ein Superblitzer auf der Engelsdorfer Straße stadtauswärts und auf der Sommerfelder Straße stadteinwärts. Ein Superblitzer auch in Niedermösen Richtung Turm an der Gärtnerei.
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2: Mit Janis Müller. In Glauchau hat eine aufmerksame Zeugin verhindert, dass ein LKW-Fahrer nach einem Unfall einfach davongekommen ist. Nathalie Feigl berichtet.
3: Beim Abbiegen von der Albertsthaler auf die Wernsdorfer Straße hat sich ein LKW-Fahrer gestern Vormittag verschätzt. Mit seinem Sattelschlepper rammte er eine Grundstücksmauer und riss sie komplett um, so die Polizei. Statt anzuhalten, brauste der 45-jährige Pole einfach davon. Eine Zeugin beobachtete das Spektakel, merkte sich das Kennzeichen und rief die Polizei. Der Schaden liegt bei über 8.000 Euro und der LKW-Fahrer hat jetzt eine Anzeige am Hals.
2: In einer Kleingartenanlage an der Trillerstraße ist vergangene Nacht eine Gartenlaube komplett abgebrannt. Wie die Polizei mitteilte, griffen die Flammen auch auf benachbarte Parzellen über, bevor die Feuerwehr den Brand löschen konnte. Der entstandene Schaden liegt bei rund 40.000 Euro. Es werden Zeugen gesucht. Für das Simson-Treffen hier bei uns in Zwickau hat die Polizei einen großen Einsatz vorbereitet. Von Donnerstag bis Sonntag treffen sich viele Fans auf dem Flugplatz. Deshalb kann es an diesen Tagen wegen der vielen An- und Abreisenden auf der Reichenbacher Straße zu Staus kommen. Der Reparaturbonus in Sachsen wird rege in Anspruch genommen. Kosten in Höhe von insgesamt fast 2,4 Millionen Euro wurden in dieser Haushaltsperiode erstattet. Das geht aus einer Antwort des Wirtschaftsministeriums auf Anfrage der Grünen hervor. Der Freistaat hat für dieses und vergangenes Jahr über 4,2 Millionen Euro bereitgestellt.
0: Und jetzt weitere Nachrichten aus Deutschland und der Welt.
4: Ich bin Florian Klaus. Auf den Straßen sind weltweit immer mehr Fahrzeuge unterwegs, trotzdem ist die Zahl der Verkehrstoten gesunken, seit 2011 um 21%. Das berichtet die Weltgesundheitsorganisation. Christiane Ulrich, wie geht das?
5: Die Zahl der Unfälle ist deutlich zurückgegangen, unter anderem wegen Tempolimits und Sicherheitsstandards für Fahrzeuge. Ein Phänomen der Neuzeit verändert die Statistik allerdings. Der Boom von Lieferservices für Essen und alles Mögliche, der hat die Zahl der Motorräder innerhalb von rund 15 Jahren weltweit verdreifacht. Und Unfälle mit Todesfolge und Verletzungen damit, die machen inzwischen fast ein Drittel aller Unfälle aus.
4: Rassistische Gewalt bleibt in Deutschland auf einem alarmierend hohen Niveau. Zu diesem Ergebnis kommt der Dachverband VBRG der jeweiligen Beratungsstellen. 2025 wurden über 3.100 rechtsrassistisch und antisemitisch motivierte Angriffe registriert.

0: demonstriert. Mit über 1700 dokumentierten Taten war Rassismus das häufigste Motiv. Der Verband beklagt, dass Bedrohungen und Angriffe für viele Betroffene mittlerweile zum Alltag gehören. Wer gut ausgebildet ist, bildet sich auch öfter weiter. Das zeigt eine aktuelle IFO-Umfrage. Unter Höherqualifizierten lernen rund 2/3 regelmäßig dazu. Bei geringer qualifizierten Beschäftigten ist es dagegen nicht einmal jeder Zweite. Dabei zahlt sich Weiterbildung aus. Nach 6 Jahren verdienen die, die Fortbildungen besucht haben, im Schnitt fast 9% mehr. Außerdem haben sie bessere Karrierechancen. Die Kunstbiennale in Venedig zählt zu den wichtigsten internationalen Ausstellungen zeitgenössischer Kunst. Zum ersten Mal seit dem Angriff auf die Ukraine nimmt auch Russland wieder teil. Deshalb stoppt die EU jetzt ihre Förderung von 2 Millionen Euro. Die Begründung: Kulturvorhaben, die mit europäischen Steuergeldern finanziert werden, sollten demokratische Werte wahren. Werte, die im heutigen Russland nicht geachtet werden.
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3: Mit Temperaturen zwischen 8 und 13 Grad geht es durch die Nacht. Ein paar Wolken wird es geben, die sind aber harmlos. Morgen starten wir eigentlich recht freundlich in den Mittwoch. Dann kommen im Laufe des Tages mehr Wolken zu uns, aber es soll im Großen und Ganzen trocken bleiben. Erst am Abend kann es dann vereinzelt ein paar Schauer geben. Höchstwerte bei 21 Grad. Donnerstag wird es dann deutlich ungemütlicher. Auf der A72 Zwickau Richtung Leipzig in Höhe Kreuz Chemnitz gibt es immer noch eine Baustelle. Da laufen die Instandsetzungsarbeiten auf allen Spuren. Die Fahrbahn ist in diese Richtung voll gesperrt. Eine Umleitung ist eingerichtet. Das Ganze noch bis zum 29. Juli. Dann haben wir Blitzer. In Leipzig steht ein Superblitzer auf der Engelsdorfer Straße stadtauswärts und auf der Sommerfelder Straße stadteinwärts. Ein Superblitzer auch in Niedermösen Richtung Turm an der Gärtnerei.
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2: Mit Temperaturen zwischen 8 und 13 Grad geht es durch die Nacht. Ein paar Wolken wird es geben, die sind aber harmlos. Morgen starten wir eigentlich recht freundlich in den Mittwoch. Dann kommen im Laufe des Tages mehr Wolken zu uns, aber es soll im Großen und Ganzen trocken bleiben. Erst am Abend kann es dann vereinzelt ein paar Schauer geben. Höchstwerte bei 21 Grad. Donnerstag wird es dann deutlich ungemütlicher. Auf der A72 Zwickau Richtung Leipzig in Höhe Kreuz Chemnitz gibt es immer noch eine Baustelle. Da laufen die Instandsetzungsarbeiten auf allen Spuren. Die Fahrbahn ist in diese Richtung voll gesperrt. Eine Umleitung ist eingerichtet. Das Ganze noch bis zum 29. Juli. Dann haben wir Blitzer. In Leipzig steht ein Superblitzer auf der Engelsdorfer Straße stadtauswärts und auf der Sommerfelder Straße stadteinwärts. Ein Superblitzer auch in Niedermösen Richtung Turm an der Gärtnerei.
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1: So um die 500 Euro sind es, die die Erstausstattung für einen Erstklässler kostet. Eine ganze Menge Holz und nicht für alle Familien erschwinglich. Ranzen, Bücher, Hefte, schon jetzt liegen den Eltern seitenweise Materiallisten vor. In Leipzig gibt es ein Projekt der kirchlichen Erwerbsloseninitiative, die Aktion Federmappe. Annegret Sachse betreut die Aktion. Hier können sich einkommensschwache Familien gespendete Schulmaterialien kostenlos abholen.
2: Es gibt Leute, die rufen uns an und sagen, wir haben hier einen gebrauchten Schulranzen, wir haben hier Dinge noch übrig von unseren Kindern, wir möchten gern was kaufen und was spenden, wie geht das? Und die bringen uns das in die KL und unsere zwei ehrenamtliche Helfer, die nehmen die Anfragen entgegen und geben das dann wieder aus.
1: Und der Bedarf, der ist immens. Einige Dinge müssen dazugekauft werden. Daher ist die Aktion auch auf finanzielle Spenden angewiesen. Birgit Leistner engagiert sich als ehrenamtliche Helferin für die Aktion Federmappe und freut sich über die Vielfalt der abgegebenen Dinge.
3: Am meisten, glaube ich, Ranzen, dann Buntstifte, was übrig sind, manchmal auch neue. Manchmal sind auch die gebrauchten Ranzen gut gefüllt mit neuem Material.
1: Gut erhaltene Dinge können bei der kirchlichen Erwerbsloseninitiative abgegeben werden. Wer Bedarf hat an Ranzen und anderen Dingen, der meldet sich am besten telefonisch oder per Mail bei der kirchlichen Erwerbsloseninitiative. Weitere Infos gibt's unter ki-leipzig.de.
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1: Mit Jannis Müller. Die Polizei warnt vor einer neuen Masche, die nicht nur dreist, sondern auch gefährlich ist. Unbekannte haben an einer Tankstelle in Autobahnnähe den Reifen eines SUV beschädigt. Dann folgten sie dem Wagen, bis er wegen eines Defekts auf dem Standstreifen der A72 stoppte. Die Trickdiebe hielten kurz hinter dem PKW an. Als der Fahrer dabei war, das Rad zu wechseln, stahlen sie aus dem Innenraum ein Messgerät im Wert von 300 Euro. Die Polizei geht davon aus, dass das kein Einzelfall war und rät, auch bei einer Panne das Auto immer zu verschließen. Die Sächsische Krebsgesellschaft, die ihren Sitz in Zwickau am Schlobichpark hat, verleiht ab sofort Tablets an Tumorerkrankte. Damit sollen Patienten unkompliziert Zugriff auf die digitale Unterstützungs- und Beratungsplattform Telmacare erhalten, wenn sie selbst keine eigene Technik haben. Der sogenannte Reparaturbonus in Sachsen wird rege in Anspruch genommen. Kosten in Höhe von insgesamt fast 2,4 Millionen Euro wurden in dieser Haushaltsperiode erstattet. Knut Michael Kunert.
2: Der Fernseher streikt, die Waschmaschine hat den Geist aufgegeben, das Handy fährt nicht wieder hoch. Neu kaufen oder reparieren lassen, der Bonus kann eine Entscheidungshilfe sein. Die Kosten der Reparatur, der Bonus eingerechnet macht, passt oder eben nicht. Gefördert werden Reparaturkosten zwischen 75 und 400 Euro zu 50%. Die Höchstsumme liegt bei 200 Euro.
0: Und jetzt weitere Nachrichten aus Deutschland und der Welt.
3: Ich bin Florian Klaus. Wer 14 oder jünger ist, darf in Frankreich ab September keine Social-Media-Konten mehr anlegen. Alte Accounts von gleichaltrigen Kindern werden ab Januar 2027 gesperrt. Darauf hat sich das französische Parlament geeinigt. Frankreich ist damit das erste EU-Land mit einer Social-Media-Sperre für Kinder und Jugendliche. Ausnahmen soll es für Bildungsplattformen oder Seiten wie Wikipedia geben. Immer mehr Kinder und Jugendliche in Deutschland werden Opfer von sexueller Gewalt. Mehr als 18.000 Fälle hat die Polizei im vergangenen Jahr erfasst. Das geht aus dem aktuellen Lagebild hervor. Claudia Wächter mit den Einzelheiten des Berichts.
4: Vor allem im digitalen Raum werden Kinder immer häufiger zu Opfern. Dort suchen Täter gezielt sexuelle Kontakte zu Minderjährigen, nutzen auch neue Methoden mithilfe künstlicher Intelligenz. Bundesinnenminister Dobrindt, der spricht von einem dramatischen Anstieg der Fälle im Netz und fordert, wir müssen unsere Kinder dort besser schützen. Und er betont, die Statistik zählt nur die bekannten Fälle. Die Dunkelziffer sei weitaus höher.
3: In gut 5 Wochen startet in Köln die Gamescom, also die weltgrößte Messe für Computer und Videospiele. Und in diesem Jahr ist sie erstmals ausgebucht. Das haben die Veranstalter mitgeteilt. Im vergangenen Jahr kamen rund 357.000

0: Besucherinnen und Besucher. Den Rekord von 373.000 Besuchern aus dem Jahr 2019 will man aber bewusst nicht knacken. Die Hallen werden sonst einfach zu voll, so der Veranstalter. Für die deutsche Hoffnung weist das vorzeitige Aus auf der 16. Etappe. Radprofi Florian Lipowitz ist bei der Tour de France im Einzelzeitfahren in einer Kurve gestürzt und muss deshalb verletzt aufgeben. Letztes Jahr wurde der 25-Jährige Dritter in der Gesamtwertung. Die führt dieses Jahr der Slowene und vierfacher Tour-Gesamtsieger Tadej Pogacar an. Beim Sturzaus von Florian Lipowitz gewann Olympiasieger und Weltmeister Remco Evenepoel.
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3: Mit Temperaturen zwischen 8 und 13 Grad geht es durch die Nacht. Ein paar Wolken wird es geben, die sind aber harmlos. Morgen starten wir eigentlich recht freundlich in den Mittwoch. Dann kommen im Laufe des Tages mehr Wolken zu uns, aber es soll im Großen und Ganzen trocken bleiben. Erst am Abend kann es dann vereinzelt ein paar Schauer geben. Höchstwerte bei 21 Grad. Donnerstag wird es dann deutlich ungemütlicher. Auf der A72 Zwickau Richtung Leipzig in Höhe Kreuz Chemnitz gibt es immer noch eine Baustelle. Da laufen die Instandsetzungsarbeiten auf allen Spuren. Die Fahrbahn ist in diese Richtung voll gesperrt. Eine Umleitung ist eingerichtet. Das Ganze noch bis zum 29. Juli. Dann haben wir Blitzer. In Leipzig steht ein Superblitzer auf der Engelsdorfer Straße stadtauswärts und auf der Sommerfelder Straße stadteinwärts. Ein Superblitzer auch in Niedermülsen Richtung Turm an der Gärtnerei.
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1: Olivia Rodrigo, Drop Dead.
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3: Mit Temperaturen zwischen 8 und 13 Grad geht es durch die Nacht. Ein paar Wolken wird es geben, die sind aber harmlos. Morgen starten wir eigentlich recht freundlich in den Mittwoch. Dann kommen im Laufe des Tages mehr Wolken zu uns, aber es soll im Großen und Ganzen trocken bleiben. Erst am Abend kann es dann vereinzelt ein paar Schauer geben. Höchstwerte bei 21 Grad. Donnerstag wird es dann deutlich ungemütlicher. Auf der A72 Zwickau Richtung Leipzig in Höhe Kreuz Chemnitz gibt es immer noch eine Baustelle. Da laufen die Instandsetzungsarbeiten auf allen Spuren. Die Fahrbahn ist in dieser Richtung voll gesperrt. Eine Umleitung ist eingerichtet.

0: Das Ganze noch bis zum 29. Juli. Dann haben wir Blitzer. In Leipzig steht ein Superblitzer auf der Engelsdorfer Straße stadtauswärts und auf der Sommerfelder Straße stadteinwärts. Ein Superblitzer auch in Niedermülsen Richtung Turm an der Gärtnerei.
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4: Mit Janis Müller. In Glauchau hat eine aufmerksame Zeugin verhindert, dass ein LKW-Fahrer nach einem Unfall einfach davongekommen ist. Nathalie Feigl berichtet.
5: Beim Abbiegen von der Albertsthaler auf die Wernsdorfer Straße hat sich ein LKW-Fahrer gestern Vormittag verschätzt. Mit seinem Sattelschlepper rammte er eine Grundstücksmauer und riss sie komplett um, so die Polizei. Statt anzuhalten, brauste der 45-jährige Pole einfach davon. Eine Zeugin beobachtete das Spektakel, merkte sich das Kennzeichen und rief die Polizei. Der Schaden liegt bei über 8.000 Euro und der LKW-Fahrer hat jetzt eine Anzeige am Hals.
4: In einer Kleingartenanlage an der Trillerstraße ist vergangene Nacht eine Gartenlaube komplett abgebrannt. Wie die Polizei mitteilte, griffen die Flammen auch auf benachbarte Parzellen über, bevor die Feuerwehr den Brand löschen konnte. Der entstandene Schaden liegt bei rund 40.000 Euro. Es werden Zeugen gesucht. Für das Simson-Treffen hier bei uns in Zwickau hat die Polizei einen großen Einsatz vorbereitet. Von Donnerstag bis Sonntag treffen sich viele Fans auf dem Flugplatz. Deshalb kann es an diesen Tagen wegen der vielen An- und Abreisenden auf der Reichenbacher Straße zu Staus kommen. Der Reparaturbonus in Sachsen wird rege in Anspruch genommen. Kosten in Höhe von insgesamt fast 2,4 Millionen Euro wurden in dieser Haushaltsperiode erstattet. Das geht aus einer Antwort des Wirtschaftsministeriums auf Anfrage der Grünen hervor. Der Freistaat hat für dieses und vergangenes Jahr über 4,2 Millionen Euro bereitgestellt.
3: Und jetzt weitere Nachrichten aus Deutschland und der Welt.
6: Ich bin Florian Klaus. Wer 14 oder jünger ist, darf in Frankreich ab September keine Social-Media-Konten mehr anlegen. Alte Accounts von gleichaltrigen Kindern werden ab Januar 2027 gesperrt. Darauf hat sich das französische Parlament geeinigt. Frankreich ist damit das erste EU-Land mit einer Social-Media-Sperre für Kinder und Jugendliche. Ausnahmen soll es für Bildungsplattformen oder Seiten wie Wikipedia geben. Immer mehr Kinder und Jugendliche in Deutschland werden Opfer von sexueller Gewalt. Mehr als 18.000 Fälle hat die Polizei im vergangenen Jahr erfasst. Das geht aus dem aktuellen Lagebild hervor. Claudia Wächter mit den Einzelheiten des Berichts.
7: Vor allem im digitalen Raum werden Kinder immer häufiger zu Opfern. Dort suchen Täter gezielt sexuelle Kontakte zu Minderjährigen, nutzen auch neue Methoden mithilfe künstlicher Intelligenz. Bundesinnenminister Dobrindt, der spricht von einem dramatischen Anstieg der Fälle im Netz und fordert, wir müssen unsere Kinder dort besser schützen. Und er betont, die Statistik zählt nur die bekannten Fälle. Die Dunkelziffer sei weitaus höher.
6: In gut 5 Wochen startet in Köln die Gamescom, also die weltgrößte Messe für Computer und Videospiele. Und in diesem Jahr ist sie erstmals ausgebucht. Das haben die Veranstalter mitgeteilt. Im vergangenen Jahr kamen rund 357.000 Besucherinnen und Besucher. Den Rekord von 373.000 Besuchern aus dem Jahr 2019 will man aber bewusst nicht knacken. Die Hallen werden sonst einfach zu voll, so der Veranstalter. Für die deutsche Hoffnung weist das Vorzeitige aus auf der 16. Etappe. Radprofi Florian Lipowitz ist bei der Tour de France im Einzelzeitfahren in einer Kurve gestürzt und muss deshalb verletzt aufgeben. Letztes Jahr wurde der 25-Jährige Dritter in der Gesamtwertung. Die führt dieses Jahr der Slowene und vierfacher Tourgesamtsieger Tadej Pogacar an. Beim Stoßaus von Florian Lipowitz gewann Olympiasieger

0: und Weltmeister Remco Evenepoel.
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3: Mit Temperaturen zwischen 8 und 13 Grad geht es durch die Nacht. Ein paar Wolken wird es geben, die sind aber harmlos. Morgen starten wir eigentlich recht freundlich in den Mittwoch. Dann kommen im Laufe des Tages mehr Wolken zu uns, aber es soll im Großen und Ganzen trocken bleiben. Erst am Abend kann es dann vereinzelt ein paar Schauer geben. Höchstwerte bei 21 Grad. Donnerstag wird es dann deutlich ungemütlicher.
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3: Mit Temperaturen zwischen 8 und 13 Grad geht es durch die Nacht. Ein paar Wolken wird es geben, die sind aber harmlos. Morgen starten wir eigentlich recht freundlich in den Mittwoch. Dann kommen im Laufe des Tages mehr Wolken zu uns, aber es soll im Großen und Ganzen trocken bleiben. Erst am Abend kann es dann vereinzelt ein paar Schauer geben. Höchstwerte bei 21 Grad. Donnerstag wird es dann deutlich ungemütlicher.
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9: Mit Janis Müller. Die Polizei warnt vor einer neuen Masche, die nicht nur dreist, sondern auch gefährlich ist. Unbekannte haben an einer Tankstelle in Autobahnnähe den Reifen eines SUV beschädigt. Dann folgten sie dem Wagen, bis er wegen eines Defekts auf dem Standstreifen der A72 stoppte. Die Trickdiebe hielten kurz hinter dem PKW an. Als der Fahrer dabei war, das Rad zu wechseln, stahlen sie aus dem Innenraum ein Messgerät im Wert von 300 Euro. Die Polizei geht davon aus, dass das kein Einzelfall war und rät, auch bei einer Panne das Auto immer zu verschließen. Die Sächsische Krebsgesellschaft, die ihren Sitz in Zwickau am Schlobichpark hat, verleiht ab sofort Tablets an Tumorerkrankte. Damit sollen Patienten unkompliziert Zugriff auf die digitale Unterstützungs- und Beratungsplattform Telmacare erhalten, wenn sie selbst keine eigene Technik haben. Der sogenannte Reparaturbonus in Sachsen wird rege in Anspruch genommen. Kosten in Höhe von insgesamt fast 2,4 Millionen Euro wurden in dieser Haushaltsperiode erstattet. Knut Michael Kunert.
10: Der Fernseher streikt, die Waschmaschine hat den Geist aufgegeben, das Handy fährt nicht wieder hoch. Neu kaufen oder reparieren lassen, der Bonus kann eine Entscheidungshilfe sein. Die Kosten der Reparatur, der Bonus eingerechnet macht, passt oder eben nicht. Gefördert werden Reparaturkosten zwischen 75 und 400 Euro zu 50%. Die Höchstsumme liegt bei 200 Euro.
6: Und jetzt weitere Nachrichten aus Deutschland und der Welt.
11: Ich bin Florian Klaus. Wer 14 oder jünger ist, darf in Frankreich ab September keine Social-Media-Konten mehr anlegen. Alte Accounts von gleichaltrigen Kindern werden ab Januar 2027 gesperrt. Darauf hat sich das französische Parlament geeinigt. Frankreich ist damit das erste EU-Land mit einer Social-Media-Sperre für Kinder und Jugendliche. Ausnahmen soll es für Bildungsplattformen oder Seiten wie Wikipedia geben. Immer mehr Kinder und Jugendliche in Deutschland werden Opfer von sexueller Gewalt. Mehr als 18.000 Fälle hat die Polizei im vergangenen Jahr erfasst. Das geht aus dem aktuellen Lagebild hervor. Claudia Wächter mit den Einzelheiten des Berichts.
12: Vor allem im digitalen Raum werden Kinder immer häufiger zu Opfern. Dort suchen Täter gezielt sexuelle Kontakte zu Minderjährigen, nutzen noch neue Methoden mithilfe künstlicher Intelligenz. Bundesinnenminister Dobrindt, der spricht von einem dramatischen Anstieg der Fälle im Netz und fordert, wir müssen unsere Kinder dort besser schützen. Und er betont, die Statistik zählt nur die bekannten Fälle. Die Dunkelziffer sei weitaus höher.

0: 5 Wochen startet in Köln die Gamescom, also die weltgrößte Messe für Computer- und Videospiele. Und in diesem Jahr ist sie erstmals ausgebucht. Das haben die Veranstalter mitgeteilt. Im vergangenen Jahr kamen rund 357.000 Besucherinnen und Besucher. Den Rekord von 373.000 Besuchern aus dem Jahr 2019 will man aber bewusst nicht knacken. Die Hallen werden sonst einfach zu voll, so der Veranstalter. Für die deutsche Hoffnung weist das vorzeitige Aus auf der 16. Etappe. Radprofi Florian Lipowitz ist bei der Tour de France im Einzelzeitfahren in einer Kurve gestürzt und muss deshalb verletzt aufgeben. Letztes Jahr wurde der 25-Jährige Dritter in der Gesamtwertung. Die führt dieses Jahr der Slowene und vierfacher Tour-Gesamtsieger Tadej Pogacar an. Beim Sturzaus von Florian Lipowitz gewann Olympiasieger und Weltmeister Remco Evenepoel.
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3: Mit Temperaturen zwischen 8 und 13 Grad geht es durch die Nacht. Ein paar Wolken wird es geben, die sind aber harmlos. Morgen starten wir eigentlich recht freundlich in den Mittwoch. Dann kommen im Laufe des Tages mehr Wolken zu uns, aber es soll im Großen und Ganzen trocken bleiben. Erst am Abend kann es dann vereinzelt ein paar Schauer geben. Höchstwerte bei 21 Grad. Donnerstag wird es dann deutlich ungemütlicher.
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3: Mit Temperaturen zwischen 8 und 13 Grad geht es durch die Nacht. Ein paar Wolken wird es geben, die sind aber harmlos. Morgen starten wir eigentlich recht freundlich in den Mittwoch. Dann kommen im Laufe des Tages mehr Wolken zu uns, aber es soll im Großen und Ganzen trocken bleiben. Erst am Abend kann es dann vereinzelt ein paar Schauer geben. Höchstwerte bei 21 Grad. Donnerstag wird es dann deutlich ungemütlicher.
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1: Jennifer Lopez und David Guetta. Save me tonight. 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
14: Ich bin Florian Klaus. Wer 14 oder jünger ist, darf in Frankreich ab September keine Social-Media-Konten mehr anlegen. Alte Accounts von gleichaltrigen Kindern werden ab Januar 2027 gesperrt. Darauf hat sich das französische Parlament geeinigt. Frankreich ist damit das erste EU-Land mit einer Social-Media-Sperre für Kinder und Jugendliche. Ausnahmen soll es für Bildungsplattformen oder Seiten wie Wikipedia geben. Die Chemnitzer Polizei warnt vor einer neuen Masche, die nicht nur dreist, sondern auch gefährlich ist. Unbekannte haben an einer Tankstelle in Autobahnnähe den Reifen eines SUV beschädigt. Dann folgten sie dem Wagen, bis er wegen des Defekts auf dem Standstreifen der A72 stoppte. Die Trickdiebe hielten kurz hinter dem PKW an. Als der Fahrer dabei war, das Rad zu wechseln, stahlen sie aus dem Innenraum ein Messgerät im Wert von 300 Euro und fuhren davon. Immer mehr Kinder und Jugendliche in Deutschland werden Opfer von sexueller Gewalt. Mehr als 18.000 Fälle hat die Polizei im vergangenen Jahr erfasst. Das geht aus dem aktuellen Lagebild hervor. Claudia Wächter mit den Einzelheiten des Berichts.
15: Vor allem im digitalen Raum werden Kinder immer häufiger zu Opfern. Dort suchen Täter gezielt sexuelle Kontakte zu Minderjährigen, nutzen noch neue Methoden mithilfe künstlicher Intelligenz. Bundesinnenminister Dobrindt, der spricht von einem dramatischen Anstieg der Fälle im Netz und fordert, wir müssen unsere Kinder dort besser schützen. Und er betont, die Statistik zählt nur die bekannten Fälle. Die Dunkelziffer sei weitaus höher.
14: In gut 5 Wochen startet in Köln die Gamescom, also die weltgrößte Messe für Computer und Videospiele. Und in diesem Jahr ist sie erstmals ausgebucht. Das haben die Veranstalter mitgeteilt. Im vergangenen Jahr kamen rund 357.000 Besucherinnen und Besucher. Den Rekord von 373.000 Besuchern aus dem Jahr 2020

0: 2019 will man aber bewusst nicht knacken. Die Hallen werden sonst einfach zu voll, so der Veranstalter. Für die deutsche Hoffnung weist das vorzeitige Aus auf der 16. Etappe. Radprofi Florian Lipowitz ist bei der Tour de France im Einzelzeitfahren in einer Kurve gestürzt und muss deshalb verletzt aufgeben. Letztes Jahr wurde der 25-Jährige Dritter in der Gesamtwertung. Die führt dieses Jahr der Slowene und vierfacher Tour-Gesamtsieger Tadej Pogacar an. Beim Stoßaus von Florian Lipowitz gewann Olympiasieger und Weltmeister Remco Evenepoel.
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3: Mit Temperaturen zwischen 8 und 13 Grad geht es durch die Nacht. Ein paar Wolken wird es geben, die sind aber harmlos. Morgen starten wir eigentlich recht freundlich in den Mittwoch. Dann kommen im Laufe des Tages mehr Wolken zu uns, aber es soll im Großen und Ganzen trocken bleiben. Erst am Abend kann es dann vereinzelt ein paar Schauer geben. Höchstwerte bei 21 Grad. Donnerstag wird es dann deutlich ungemütlicher.
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17: Ich bin Florian Klaus. Wer 14 oder jünger ist, darf in Frankreich ab September keine Social-Media-Konten mehr anlegen. Alte Accounts von gleichaltrigen Kindern werden ab Januar 2027 gesperrt. Darauf hat sich das französische Parlament

0: geeinigt. Frankreich ist damit das erste EU-Land mit einer Social-Media-Sperre für Kinder und Jugendliche. Ausnahmen soll es für Bildungsplattformen oder Seiten wie Wikipedia geben. Die Chemnitzer Polizei warnt vor einer neuen Masche, die nicht nur dreist, sondern auch gefährlich ist. Unbekannte haben an einer Tankstelle in Autobahnnähe den Reifen eines SUV beschädigt. Dann folgten sie dem Wagen, bis er wegen des Defekts auf dem Standstreifen der A72 stoppte. Die Trickdiebe hielten kurz hinter dem PKW an. Als der Fahrer dabei war, das Rad zu wechseln, stahlen sie aus dem Innenraum ein Messgerät im Wert von 300 Euro und fuhren davon. Immer mehr Kinder und Jugendliche in Deutschland werden Opfer von sexueller Gewalt. Mehr als 18.000 Fälle hat die Polizei im vergangenen Jahr erfasst. Das geht aus dem aktuellen Lagebild hervor. Claudia Wächter mit den Einzelheiten des Berichts.
1: Vor allem im digitalen Raum werden Kinder immer häufiger zu Opfern. Dort suchen Täter gezielt sexuelle Kontakte zu Minderjährigen, nutzen auch neue Methoden mithilfe künstlicher Intelligenz. Bundesinnenminister Dobrindt, der spricht von einem dramatischen Anstieg der Fälle im Netz und fordert, wir müssen unsere Kinder dort besser schützen. Und er betont, die Statistik zählt nur die bekannten Fälle. Die Dunkelziffer sei weitaus höher.
0: In gut 5 Wochen startet in Köln die Gamescom, also die weltgrößte Messe für Computer- und Videospiele. Und in diesem Jahr ist sie erstmals ausgebucht. Das haben die Veranstalter mitgeteilt. Im vergangenen Jahr kamen rund 357.000 Besucherinnen und Besucher. Den Rekord von 373.000 Besuchern aus dem Jahr 2019 will man aber bewusst nicht knacken. Die Hallen werden sonst einfach zu voll, so der Veranstalter. Für die deutsche Hoffnung weist das vorzeitige Aus auf der 16. Etappe. Radprofi Florian Lipowitz ist bei der Tour de France im Einzelzeitfahren in einer Kurve gestürzt und muss deshalb verletzt aufgeben. Letztes Jahr wurde der 25-Jährige Dritter in der Gesamtwertung. Die führt dieses Jahr der Slowene und vierfacher Tour-Gesamtsieger Tadej Pogacar an. Beim Sturzaus von Florian Lipowitz gewann Olympiasieger und Weltmeister Remco Evenepoel.
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3: Der Mittwoch startet eigentlich mit richtig schönem Wetter. Es wird viel Sonne geben. Erst im weiteren Tagesverlauf kommen dann ein paar Wolken zu uns. Die sind aber bis zum Abend harmlos. Dann kann es erste Regenschauer geben. Temperaturen zwischen 12 und 21 Grad. Der Donnerstag sieht dann schon deutlich wechselhafter aus. Dann wird es auch ein bisschen kühler. Am Freitag kommt dann so etwas wie der Sommer 2026 zurück.
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7: Vergangenen Samstag Platz 5, Tempo City. Die 4, Alex Warren. Teddy Sims war die 3. Platz 2, Bibi Rexha. Und Platz 1, die WM-Hymne von Shakira.
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6: Ich bin Florian Klaus. Wer 14 oder jünger ist, darf in Frankreich ab September keine Social-Media-Konten mehr anlegen. Alte Accounts von gleichaltrigen Kindern werden ab Januar 2027 gesperrt. Darauf hat sich das französische Parlament geeinigt. Frankreich ist damit das erste EU-Land mit einer Social-Media-Sperre für Kinder und Jugendliche. Ausnahmen soll es für Bildungsplattformen oder Seiten wie Wikipedia geben. Die Chemnitzer Polizei warnt vor einer neuen Masche, die nicht nur dreist, sondern auch gefährlich ist. Unbekannte haben an einer Tankstelle in Autobahnnähe den Reifen eines SUV beschädigt. Dann folgten sie dem Wagen, bis er wegen des Defekts auf dem Standstreifen der A72 stoppte. Die Trickdiebe hielten kurz hinter dem PKW an. Als der Fahrer dabei war, das Rad zu wechseln, stahlen sie aus dem Innenraum ein Messgerät im Wert von 300 Euro und fuhren davon. Immer mehr Kinder und Jugendliche in Deutschland werden Opfer von sexueller Gewalt. Mehr als 18.000 Fälle hat die Polizei im vergangenen Jahr erfasst. Das geht aus dem aktuellen Lagebild hervor. Claudia Wächter mit den Einzelheiten des Berichts.
7: Vor allem im digitalen Raum werden Kinder immer häufiger zu Opfern. Dort suchen Täter gezielt sexuelle Kontakte zu Minderjährigen, nutzen auch neue Methoden mithilfe künstlicher Intelligenz. Bundesinnenminister Dobrindt, der spricht von einem dramatischen Anstieg der Fälle im Netz und fordert, wir müssen unsere Kinder dort besser schützen. Und er betont, die Statistik zählt nur die bekannten Fälle. Die Dunkelziffer sei weitaus höher.
6: In gut 5 Wochen startet in Köln die Gamescom, also die weltgrößte Messe für Computer- und Videospiele. Und in diesem Jahr ist sie erstmals ausgebucht. Das haben die Veranstalter mitgeteilt. Im vergangenen Jahr kamen rund 357.000 Besucherinnen und Besucher. Den Rekord von 373.000 Besuchern aus dem Jahr 2019 will man aber bewusst nicht knacken. Die Hallen werden sonst einfach zu voll, so der Veranstalter. Für die deutsche Hoffnung weist das vorzeitige Aus auf der 16. Etappe. Radprofi Florian Lipowitz ist bei der Tour de France im Einzelzeitfahren in einer Kurve gestürzt und muss deshalb verletzt aufgeben. Letztes Jahr wurde der 25-Jährige Dritter in der Gesamtwertung. Die führt dieses Jahr der Slowene und vierfacher Tourgesamtsieger Tadej Pogacar an. Beim Sturzaus von Florian Lipowitz gewann Olympiasieger und Weltmeister Remco Evenepoel.
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8: Der Mittwoch startet eigentlich mit richtig schönem Wetter. Es wird viel Sonne geben. Erst im weiteren Tagesverlauf kommen dann ein paar Wolken zu uns. Die sind aber bis zum Abend harmlos. Dann kann es erste Regenschauer geben. Temperaturen zwischen 12 und 21 Grad. Der Donnerstag sieht dann schon deutlich wechselhafter aus. Dann wird es auch ein bisschen kühler. Am Freitag kommt dann so etwas wie der Sommer 2026 zurück.
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